Die Late Night Sounds mit Shimmer Love, das war Jonathan Jeremiah. The Haunted Youth kommen aus Belgien und haben ein neues Album rausgebracht, das heißt Boys Cry 2. Die erste Hälfte des Albums handelt von dem Mann an und für sich und im Speziellen, wie er so die Menschen immer zu denken, sich verhält, wenn er Liebeskummer hat. Also, dass er zum Beispiel wütend wird, aggressiv eine Mauer hochzieht. Und die zweite Hälfte des Albums erzählt das komplette Gegenteil, weil Boys Cry 2. Das hier ist Track 6 von 11, also Kategorie 2, also zweite Hälfte. Der Song handelt von Verletzlichkeit und heißt sinnigerweise Hurt. Bayern 2, MDR Kultur, SR Kultur und Bremen 2. Hier sind die wunderbaren The Haunted Youth und Hurt.

The Haunted Youth, belgische Band, am 16. November in München, am 7. März in Berlin oder aber auch in Hamburg am 9. März. Wenn Sie mögen, greifen Sie zu. Und hier und jetzt ein feiner Song von Ruth Moody, Trees for Skies.

In the Lantern Light, das waren Toad the Wet Sprocket. Lola Young ist Ihnen bestimmt ein Begriff. Mit Messy hat sie 24 ihren Durchbruch international geschafft. Und dann ging es ihr doch sehr schnell schlecht. Es gab einen Rückzug, um sich um Sucht und Seele zu kümmern. Und das, was wir jetzt hören, sind Sounds von danach, geschrieben am Morgen nach der Nacht ihres Grammy-Gewinns für Best Pop Solo Performance Anfang des Jahres. Ein Song über den Moment des noch Feststeckens. Irgendwo in der Mitte zwischen dem, was Lola Young nicht mehr wollte und für das sie hart gekämpft hat, und dem Ziel, an dem sie noch lang psychisch zumindest nicht angekommen ist. Der Satz "I miss the high from down here" beschreibt das ziemlich gut. Von James Blake produziert, hier ist Lola Young in den Herzstücken mit "From Down Here".

Starfish and Unicorns, das war Colin Hay. Herzstücke Publikum, herzlich willkommen. Bayern 2, MDR Kultur, SR Kultur und Bremen 2. Und das, was wir jetzt hören, ist auch etwas sehr Besonderes. Das hier sind Nerf aus Finnland. Die Gesangsaufnahmen zu diesem Herzstück, die sind zu Hause in einem Kleiderschrank entstanden, als Kontrast dann zum High-End-Studio, in dem die Band dann anschließend war. Gegensätze. Darum geht's auch hier. Oder besser mal was anders machen. Oder besser was anders sehen. Mit neuen Augen nämlich. So ein schönes kleines Stück Musik jetzt in den Late Night Sounds. Hier sind Nerf und All This Is So New To Me.

Neuf waren das in den Herzstücken mit All This Is So New To Me. Und das ist ein neuer Song. Und drauf auf dem kommenden Album von Neuf, Goodbye Nordham, ab Oktober im Laden. Jetzt habe ich für uns Amanda Shears aus Texas. Die hat nicht nur 9 Soloalben released, ist nicht nur Teil einer weiblichen Country-Supergroup mit namhaften Kolleginnen. Sie hat zudem, wir hören es jetzt sofort, 2 sehr schöne Sachen, die sie miteinander verbindet. Wahrscheinlich gar nicht absichtlich, die sind einfach so in ihr drin. Etwas leicht Kratziges, wie ein Weidezaun, über den man besser nicht klettern sollte. Und gleichzeitig Wärme und was Liebevolles in der Stimme. Selbst wenn sie vom schlechten Benehmen erzählt. Hier ist Amanda Shears mit Bad Behavior.

John Regan, Hello Old Friend. Für uns alle zusammen Bayern 2, MDR Kultur, SR Kultur, Bremen 2 ebenfalls herzlich willkommen. Jetzt auch zu diesem Song von Rhys Lewis von seinem Debütalbum. Mittlerweile hat er schon ein zweites. Was ich am Debüt so auffallend finde, ist der Name. Things I Chose to Remember. Wenn er uns diese Gabe weiterreichen könnte, bitteschön, das wäre was. Oder wenn wir alle uns entscheiden könnten, woran wir uns erinnern wollen in unserem Leben. Die Schlechten ins Kröpfchen, die Guten ins Töpfchen. Hier ist Rhys Lewis, When Was the Last Time?

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1: Heute mit den Herzstücken und die kommen aus Bremen. Ich bin Christine Heuk und ich freue mich in dieser zweiten Stunde unter anderem auf unser Live-Schätzchen. Das heißt, ein in Bremen 2 eingespielter Song von einer Musikerin, wunderschön geraten, ganz nah und echt. Und das hier ist Jamie Lawson, All is Beauty.

Cigarettes After Sex waren das mit Sweet. Die Songs von The Veils, auch erneut oder gerade noch ein bisschen mehr auf dem neuen Album Fragile World, fühlen sich oft an, ja, wie eine entrückte, langsame Zeitlupenfahrt durch das All. Alles schwebt, hier und da droht eine Gefahr, aber es ist so schön ruhig und entrückt hier und darum möchte ich gar nicht mehr aussteigen. Intensiv, klar, nah, zum Greifen nah, wenn Finn Andrews da singt, wie in diesem Song von High Hopes. Hier sind The Veils in den Herzstücken.

Alice Phoebe Lou mit Drive-By. Jetzt, liebe Leute, ob bei Bremen 2, Bayern 2, MDR Kultur oder SR Kultur, der nächste schöne Name und die nächsten schönen Töne und die nächste feine Stimme. Ihr Name? Leila Diane aus Nevada City in Kalifornien.

Trick of the Light. Live gespielt im Bremen 2 Studio 2018 war das, als Conan O'Brien von Villagers uns besucht hat. Herzstücke gibt's gerade in den Late Night Sounds. 40 Jahre in der Musikgeschichte zu bestehen, das muss man erstmal schaffen. Die Kanadier Blue Rodeo, die musikalisch ganz tief in der Amerikanerwelt verwurzelt sind, die zählen zu solchen Bands. In Kanada sind sie eine echte Institution und Mitglieder des Order of Canada und der Music Hall of Fame unter anderem. Einen sehr entspannten und sehr schönen Song, wie ich finde, gibt's jetzt 6 Minuten lang. Blue Rodeo mit Julie is Painting.

Musik, um tiefenentspannt in den späteren Abend zu kommen. Mama's Gun waren das. Und das waren auch die Herzstücke für heute so langsam auf SR Kultur, MDR Kultur, Bremen 2 und Bayern 2. Machen Sie es gut. Tschüss und bis bald, sagt Ihre Nicole Nellhiebel.

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1: 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Solche, die von Ihnen wollen, dass Sie sich Zeit nehmen, Herz und Ohren öffnen, entspannen, auf dass Sie sich Ihren Weg Richtung Seele bahnen, diese Sounds. Und das können Sie. Warten Sie mal ab, wie gut das gleich klappen wird mit einem neuen Song aus Irland von Kingfisher. Wehren ist da zwecklos. Also, einmal wir alle zusammen Arme ausschütteln, Nacken dehnen, die Augen schließen, da wo es geht. Hier sind Bahamas mit Way With Words.

Das war Sass in den Herzstücken Bleu de la Nuit. Kingfisher haben sich erst vor 4 Jahren zusammengetan, kennengelernt an der Uni während ihres Ingenieurstudiums. Das klingt sehr technisch. Ihre Musik ist alles andere als das. Wunderschön emotional, wie ein sich wiegendes Weizenfeld. Und die haben eine Präsenz, die überall in den Bann zieht, in kleinen irischen Kneipen oder in ausverkauften Hallen. Dieser Song handelt von Liebe. Und die ist hier so groß, dass sie immer hält, selbst wenn man sich trennen sollte. Kingfisher und The Sun Will Never Settle.

Die Late Night Sounds mit Shimmer Love, das war Jonathan Jeremiah. The Haunted Youth kommen aus Belgien und haben ein neues Album rausgebracht, das heißt Boys Cry 2. Die erste Hälfte des Albums handelt von dem Mann an und für sich und im Speziellen, wie er, so die Menschen immer zu denken, sich verhält, wenn er Liebeskummer hat. Also, dass er zum Beispiel wütend wird, aggressiv eine Mauer hochzieht. Und die zweite Hälfte des Albums erzählt das komplette Gegenteil, weil Boys Cry 2. Das hier ist Track 6 von 11, also Kategorie 2, also zweite Hälfte. Der Song handelt von Verletzlichkeit und heißt sinnigerweise Hurt. Bayern 2, MDR Kultur, SR Kultur und Bremen 2. Hier sind die wunderbaren The Haunted Youth und Hurt.

The Haunted Youth, belgische Band, am 16. November in München, am 7. März in Berlin oder aber auch in Hamburg am 9. März. Wenn Sie mögen, greifen Sie zu. Und hier und jetzt ein feiner Song von Ruth Moody, Trees for Skies.

In the Lantern Light, das war Toad the Wet Sprocket. Lola Young ist Ihnen bestimmt ein Begriff. Mit Messi hat sie 24 ihren Durchbruch international geschafft. Und dann ging es ihr doch sehr schnell schlecht. Es gab einen Rückzug, um sich um Sucht und Seele zu kümmern. Und das, was wir jetzt hören, sind Sounds von danach. Geschrieben am Morgen nach der Nacht ihres Grammy-Gewinns für Best Pop Solo Performance Anfang des Jahres. Ein Song über den Moment des noch Feststeckens. Irgendwo in der Mitte zwischen dem, was Lola Young nicht mehr wollte und für das sie hart gekämpft hat, und dem Ziel, an dem sie noch lang psychisch zumindest nicht angekommen ist. Der Satz "I miss the high from down here" beschreibt das ziemlich gut. Von James Blake produziert, hier ist Lola Young in den Herzstücken mit "From Down Here".

Starfish and Unicorns, das war Colin Hay. Herzstücke Publikum, herzlich willkommen. Bayern 2, MDR Kultur, SR Kultur und Bremen 2. Und das, was wir jetzt hören, ist auch etwas sehr Besonderes. Das hier sind Nerf aus Finnland. Die Gesangsaufnahmen zu diesem Herzstück, die sind zu Hause in einem Kleiderschrank entstanden, als Kontrast dann zum High-End-Studio, in dem die Band dann anschließend war. Gegensätze. Darum geht's auch hier. Oder besser mal was anders machen. Oder besser was anders sehen. Mit neuen Augen nämlich. So ein schönes kleines Stück Musik jetzt in den Late Night Sounds. Hier sind Nerf und All This Is So New To Me.

Er ist auch so ein Meister der Piano-Balladen. In diesem Fall gab es aber keine schöne Liebesgeschichte dazu von Ben Folds Fragile. Sie sind auf MDR Kultur, SR Kultur, Bremen 2 und Bayern 2 in unserem gemeinsamen Musikabend Late Night Sounds. Und aus Bremen kommen gerade die Herzstücke. Tell the Kids We Tried, so heißt das aktuelle Album des kanadischen Singer-Songwriters Jacob Brodowski. Sagt den Kindern, wir haben es versucht. Tatsächlich schwingen in den zarten Songs mehrere Gedankenebenen. Die Sorge um eine gute und gesunde Zukunft für seine eigenen Kinder angesichts einer Welt des Klimawandels und einer Welt, in der Jacob Brodowski beobachtet, dass die Menschen immer weniger gut miteinander umgehen. Man liest aber auch seine eigene Geschichte mit, den Verlust seiner jüdischen Gemeinschaft in Winnipeg vor nicht allzu langer Zeit wegen politischer Spannung. Da waren die Songs für das Album zwar schon geschrieben, aber die Themen lagen wohl schon längst in der Luft. Gemeinschaft, Verlust, Hoffnung und auch ein sich Abfinden. Manchmal ist Überleben genug, singt Jacob Brodowski in Winters.

The Bar Brothers featuring Jim James und Arc Iris mit English Harbor hier in den Late Night Sounds Herzstücken. Wenn Sie jetzt gleich Kuhglocken hören, dann ist das absolut richtig und es wird auch so mitten im Sommer ein bisschen eiskalt. Kalte Luft heißt die neue Single von Karl die Große, der Band um Sängerin Wenke Wollny. Mit dabei war der DJ Bastler und gemeinsam haben sie mit starkem Rhythmus, Soundcollagen und fast neutralem Gesang von Wenke Wollny einen wirklich hochatmosphärischen Sound gezaubert, dem man schwer widerstehen kann, finde ich. Ein moderner Popsong, kraftvoll, es geht ums Loslassen und Perspektivwechsel. Macht Spaß, diese kalte Luft.

Man hat doch so allerlei Winterassoziationen oder kalte Luft. Aktueller Song von Karl die Große featuring Bastler. Das Ganze ist Teil der Bonusplatte, ist nicht aufgeschoben. Im Nachklapp zum Album Aufgehoben kommt am 28. August raus Karl die Große. Herzstücke in den Late Night Sounds auf Bremen 2, Bayern 2, MDR Kultur und SR Kultur. Und bevor Sie noch kalte Zehen kriegen nach der kalten Luft, gleich mal weiter zum kanadischen Singer-Songwriter Joshua Hyslop. Der umarmt einen geradezu mit seinem warmen Sound und einem Arrangement mit großer Geste. Ein Song, der einen mitzieht, wie die kalte Luft eben auch, aber jetzt doch ganz anders. Joshua Hyslop, More Than This.

Château de Sable, ein Song von Cœur de Pirate, in dem sie das Muttersein und das Verhältnis zu ihrer Tochter beleuchtet. Sie hören die Late Night Sounds mit den Herzstücken. Um 22 Uhr gibt's Nachrichten und danach aber noch mehr Herzstücke, wenn Sie mögen, mit Live-Songs und einem Ausflug in den Augustregen. Bis gleich, sagt Nicole Nellhiebel.

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1: Schön, dass Sie dabei sind bei den Herzstücken aus Bremen mit Nicole Nellhiebel am Mikrofon. Und für Herzstücke der Popmusik hat diese Band ganz sicher gesorgt. Crowded House, Better Be Home Soon.

Parcels mit Noah Care Some More. Herzstücke gibt's in den Late Night Sounds. Mo Klee nennt sich der Schweizer Songwriter René Grünfelder, wenn er Musik macht. Three Chords and a Shaking Hand hat er sein aktuelles Album genannt und er sagt darüber, dass es Episoden aus seiner Gefühlswelt und seinem Alltag beschreibe und er sich freue, wenn Menschen, die die Songs hören, sich darin wiederfinden können und vielleicht merken, dass sie mit ihren Gedanken nicht ganz allein sind. Um Debattenkultur geht's auf dem Album auch, um die Hoffnung, trotz aller Mittelmäßigkeit geliebt zu werden, die Sehnsucht nach mehr Menschlichkeit und Toleranz, die Freude werdender Eltern. Immer sind es so kleine Geschichten in diesen Songs von Mo Klee, auch im melancholischen Song Bird.

Ashes and Rust von Jeremy Zucker und Chelsea Cutler. Sie sind bei den Late Night Sounds. Das ist der gemeinsame Musikabend von SR Kultur, Bremen 2, Bayern 2 und MDR Kultur. Und gerade gibt's die Herzstücke. Und Herzstücke aus seinem musikalischen Katalog hat sich das Manchester Orchestra, das Bandprojekt um Andy Hull aus Atlanta, in ganz besonderer Kulisse vorgenommen. Wir gehen jetzt zurück in den Herbst 2023. Da sind Sänger und Songschreiber Andy Hull und Gitarrist Robert McDowell für 3 Nächte in der Union Chapel in London aufgetreten. In der Stadt, der sie sich besonders verbunden fühlen, erzählen sie. Dort haben sie 3 Konzerte gespielt, nur diese beiden Musiker. Und sie haben sich dabei die gesamte Songgeschichte des Manchester Orchestra vorgenommen. 21 Songs haben es auf ein Live-Album geschafft. Die kleine Besetzung und die Atmosphäre in der Union Chapel lassen diese Songs strahlen und entlocken ihnen neue Facetten. Telepath.

Telepath live in der Union Chapel in London. Das waren Andy Hull und Robert McDowell, Manchester Orchestra in den Late Night Sounds. Und Andy Hull erzählt dazu, es sei geradezu surreal gewesen, die Songs an den drei Abenden in der Union Chapel zu spielen. Heilend und intensiv. Und in diesem Jahr kann man übrigens unter anderem noch Sean Colvin oder Joan S. Policewoman in dieser Union Chapel in London erleben. Herzstücke hören Sie gerade, und das sind die Songs von Olivia Dean, längst für viele geworden. I've seen it.

LaReach mit Dreamer und davor Marc Brossard mit Send Me a Sign. Bremen 2, MDR Kultur, SR Kultur und Bayern 2 senden gerade die Herzstücke in den Late Night Sounds. Kleine Reise zurück jetzt ins Jahr 1995. Da ist das Album Roots to Branches rausgekommen. Ein Album von Jethro Tull, das nach allerlei Experimenten mit elektronischen Sounds wieder so ein bisschen mehr zurückgewiesen hat in die typische Tull-Klangwelt, Progressive Rock und eine große Spannbreite an musikalischen Ideen. Für mich, und wir kommen wieder ganz nah an das Thema Herzstücke, ist das Album eine echte Herzensangelegenheit geworden, denn meine große Liebe hat es mir damals geschenkt. Es hat dann noch so ein bisschen gedauert, länger als die Platte jedenfalls, aber dann, und es ist auch kein Ende dieser Geschichte. Vielleicht haben Sie ja auch so eine Erinnerung an ein Album, und besonders großartig fand ich von Anfang an diesen Song auf dem Album Stuck in the August Rain, Jethro Tull.

Aus Kentucky kommt die Amerikaner-Musikerin S.G. Goodman. Das war ihr Song Michael Told Me. Wenn man einen Song aufnimmt, hält man einen Moment in der Zeit fest, sagt sie. Und das ist natürlich schon was ganz Besonderes. Und wir haben hier im Studio bei Bremen 2 so einen Moment festgehalten mit dem irischen Musiker Conan O'Brien, bekannt mit dem Bandprojekt Villagers. Villagers, die machen so eine Melange aus Indie-Rock und Folk. Und bei uns ging es ganz reduziert zu ein kleiner Moment in der Zeit mit Villagers. A trick of the light.

Trick of the Light. Live gespielt im Bremen 2 Studio 2018 war das, als Conan O'Brien von Villagers uns besucht hat. Herzstücke gibt's gerade in den Late Night Sounds. 40 Jahre in der Musikgeschichte zu bestehen, das muss man erstmal schaffen. Die Kanadier Blue Rodeo, die musikalisch ganz tief in der Amerikanerwelt verwurzelt sind, die zählen zu solchen Bands. In Kanada sind sie eine echte Institution und Mitglieder des Order of Canada und der Music Hall of Fame unter anderem. Einen sehr entspannten und sehr schönen Song, wie ich finde, gibt's jetzt 6 Minuten lang. Blue Rodeo mit Julie is Painting.

Musik, um tiefenentspannt in den späteren Abend zu kommen. Mama's Gun waren das. Und das waren auch die Herzstücke für heute so langsam auf SR Kultur, MDR Kultur, Bremen 2 und Bayern 2. Machen Sie es gut. Tschüss und bis bald, sagt Ihre Nicole Nellhiebel.

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1: 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Solche, die von Ihnen wollen, dass Sie sich Zeit nehmen, Herz und Ohren öffnen, entspannen, auf dass Sie sich Ihren Weg Richtung Seele bahnen, diese Sounds. Und das können Sie. Warten Sie mal ab, wie gut das gleich klappen wird mit einem neuen Song aus Irland von Kingfisher. Wehren ist da zwecklos. Also, einmal wir alle zusammen Arme ausschütteln, Nacken dehnen, die Augen schließen, da wo es geht. Hier sind Bahamas mit Way With Words.

Das war Sass in den Herzstücken Bleu de la Nuit. Kingfisher haben sich erst vor 4 Jahren zusammengetan, kennengelernt an der Uni während ihres Ingenieurstudiums. Das klingt sehr technisch. Ihre Musik ist alles andere als das. Wunderschön emotional, wie ein sich wiegendes Weizenfeld. Und die haben eine Präsenz, die überall in den Bann zieht, in kleinen irischen Kneipen oder in ausverkauften Hallen. Dieser Song handelt von Liebe. Und die ist hier so groß, dass sie immer hält, selbst wenn man sich trennen sollte. Kingfisher und The Sun Will Never Settle.

Die Late Night Sounds mit Shimmer Love, das war Jonathan Jeremiah. The Haunted Youth kommen aus Belgien und haben ein neues Album rausgebracht, das heißt Boys Cry 2. Die erste Hälfte des Albums handelt von dem Mann an und für sich und im Speziellen, wie er, so die Menschen immer zu denken, sich verhält, wenn er Liebeskummer hat. Also, dass er zum Beispiel wütend wird, aggressiv eine Mauer hochzieht. Und die zweite Hälfte des Albums erzählt das komplette Gegenteil, weil Boys Cry 2. Das hier ist Track 6 von 11, also Kategorie 2, also zweite Hälfte. Der Song handelt von Verletzlichkeit und heißt sinnigerweise Hurt. Bayern 2, MDR Kultur, SR Kultur und Bremen 2. Hier sind die wunderbaren The Haunted Youth und Hurt. Mhm.

The Haunted Youth, belgische Band, am 16. November in München, am 7. März in Berlin oder aber auch in Hamburg am 9. März. Wenn Sie mögen, greifen Sie zu. Und hier und jetzt ein feiner Song von Ruth Moody, Trees for Skies.

Das waren Toad the Wet Sprocket. Lola Young ist Ihnen bestimmt ein Begriff. Mit Messi hat sie 24 ihren Durchbruch international geschafft. Und dann ging es ihr doch sehr schnell schlecht. Es gab einen Rückzug, um sich um Sucht und Seele zu kümmern. Und das, was wir jetzt hören, sind Sounds von danach, geschrieben am Morgen nach der Nacht ihres Grammy-Gewinns für Best Pop Solo Performance Anfang des Jahres. Ein Song über den Moment des noch Feststeckens. Irgendwo in der Mitte zwischen dem, was Lola Young nicht mehr wollte und für das sie hart gekämpft hat, und dem Ziel, an dem sie noch lang psychisch zumindest nicht angekommen ist. Der Satz "I miss the high from down here" beschreibt das ziemlich gut. Von James Blake produziert, hier ist Lola Young in den Herzstücken mit "From Down Here".

Starfish and Unicorns, das war Colin Hay. Herzstücke Publikum, herzlich willkommen. Bayern 2, MDR Kultur, SR Kultur und Bremen 2. Und das, was wir jetzt hören, ist auch etwas sehr Besonderes. Das hier sind Nerf aus Finnland. Die Gesangsaufnahmen zu diesem Herzstück, die sind zu Hause in einem Kleiderschrank entstanden, als Kontrast dann zum High-End-Studio, in dem die Band dann anschließend war. Gegensätze. Darum geht's auch hier. Oder besser mal was anders machen. Oder besser was anders sehen. Mit neuen Augen nämlich. So ein schönes kleines Stück Musik jetzt in den Late Night Sounds. Hier sind Nerf und All This Is So New To Me.

Neuf waren das in den Herzstücken mit All This Is So New To Me. Und das ist ein neuer Song. Und drauf auf dem kommenden Album von Neuf, Goodbye Northam, ab Oktober im Laden. Jetzt habe ich für uns Amanda Shears aus Texas. Die hat nicht nur 9 Soloalben released, ist nicht nur Teil einer weiblichen Country-Supergroup mit namhaften Kolleginnen. Sie hat zudem, wir hören es jetzt sofort, 2 sehr schöne Sachen, die sie miteinander verbindet. Wahrscheinlich gar nicht absichtlich, die sind einfach so in ihr drin. Etwas leicht Kratziges, wie ein Weidezaun, über den man besser nicht klettern sollte. Und gleichzeitig Wärme und was Liebevolles in der Stimme. Selbst wenn sie vom schlechten Benehmen erzählt. Hier ist Amanda Shears mit Bad Behavior.

John Regan, Hello Old Friend. Für uns alle zusammen, Bayern 2, MDR Kultur, SR Kultur, Bremen 2 ebenfalls, herzlich willkommen. Jetzt auch zu diesem Song von Riz Lewis, von seinem Debütalbum. Mittlerweile hat er schon ein zweites. Was ich am Debüt so auffallend finde, ist der Name. Things I Chose to Remember. Wenn er uns diese Gabe weiterreichen könnte, bitteschön, das wäre was. Oder wenn wir alle uns entscheiden könnten, woran wir uns erinnern wollen in unserem Leben. Die Schlechten ins Kröpfchen, die Guten ins Töpfchen. Hier ist Riz Lewis, When Was the Last Time?

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1: Heute mit den Herzstücken und die kommen aus Bremen. Ich bin Christine Holk und ich freue mich in dieser zweiten Stunde unter anderem auf unser Live-Schätzchen. Das heißt, ein in Bremen 2 eingespielter Song von einer Musikerin, wunderschön geraten, ganz nah und echt. Und das hier ist Jamie Lawson, All is Beauty.

Cigarettes After Sex waren das mit Sweet. Die Songs von The Veils. Auch erneut oder gerade noch ein bisschen mehr auf dem neuen Album Fragile World fühlen sich oft an, ja, wie eine entrückte, langsame Zeitlupenfahrt durch das All. Alles schwebt, hier und da droht eine Gefahr, aber es ist so schön ruhig und entrückt hier und darum möchte ich gar nicht mehr aussteigen. Intensiv, klar, nah, zum Greifen nah, wenn Finn Andrews da singt, wie in diesem Song von High Hopes. Hier sind The Veils in den Herzstücken.

Alice Phoebe Lou mit Drive-By. Jetzt, liebe Leute, ob bei Bremen 2, Bayern 2, MDR Kultur oder SR Kultur, der nächste schöne Name und die nächsten schönen Töne und die nächste feine Stimme. Ihr Name? Alila Diane. Aus Nevada City in Kalifornien. Sie ist sowas wie ein unaufdringlicher, stiller Star. Sie kann mit ihrem sanften Amerikaner-Folk mächtig aufwühlen. Sie schreibt kluge Texte und live, meine Güte. Das ist das, wenn Menschen, vielleicht kennen Sie das, schon beim Soundcheck vor der Bühne stehen bleiben und gar nicht mehr weggehen wollen. Jetzt in den Herzstücken mit einer Studio-Live-Aufnahme von Bremen 2, wo sich genau das ereignet hat. Lauter Kollegen und Kolleginnen, die vor der Tür stehen blieben und nicht mehr weichen wollten. Sie würden womöglich noch heute dort stehen, hätte man sie nicht sanft weggeschoben. Alila Diane mit ihrer Studio-Version von Bremen 4, California.

Alila Diane. Falls Sie das besondere Live-Gefühl mit ihr auch einmal erleben wollen, dann ginge das am 2. November in Hamburg oder am 3. November in Berlin. Ich versuche, Sie kurz ins Boot zu holen, was den nächsten Song anbelangt. Der ist so leise und intensiv zugleich. Es ist ein Song gemacht aus purer Liebe. Da reicht ein Leben nicht aus. Dafür braucht man mindestens drei. Na gut, drei. Bleiben wir dabei. Öl, jetzt in den Herdstücken, in drei Leben.

So ein schöner Song von Michael Kiwanuka, Piano Joint. Die schwedische Sängerin und Songwriterin, die wir jetzt hören, nennt sich Water Baby. Und sie hat ihr erstes Album vor einer kleinen Weile rausgebracht. Es heißt Memory Be a Blade. Da singt sie von eigenen Erfahrungen, inspiriert von Beziehungen, die sie so hatte. Und die waren manchmal eben doch verletzend, so wie eine scharfe Klinge. Hier ist der Album-Titeltrack Water Baby, Memory Be a Blade.

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1: Herzstückezeit, immer donnerstags ab 21 Uhr, 2 Stunden mit ganz besonderen Sounds. Solche, die von Ihnen wollen, dass Sie sich Zeit nehmen, Herz und Ohren öffnen, entspannen, auf dass Sie sich Ihren Weg Richtung Seele bahnen, diese Sounds. Und das können Sie. Warten Sie mal ab, wie gut das gleich klappen wird mit einem neuen Song aus Irland von Kingfisher. Wehren ist da zwecklos. Also, einmal wir alle zusammen Arme ausschütteln, Nacken dehnen, die Augen schließen, da wo es geht. Hier sind Bahamas mit Way With Words.

Das war Sass in den Herzstücken Bleu de la Nuit. Kingfisher haben sich erst vor 4 Jahren zusammengetan, kennengelernt an der Uni während ihres Ingenieurstudiums. Das klingt sehr technisch. Ihre Musik ist alles andere als das. Wunderschön emotional, wie ein sich wiegendes Weizenfeld. Und die haben eine Präsenz, die überall in den Bann zieht, in kleinen irischen Kneipen oder in ausverkauften Hallen. Dieser Song handelt von Liebe. Und die ist hier so groß, dass sie immer hält, selbst wenn man sich trennen sollte. Kingfisher und The Sun Will Never Settle.

Die Late Night Sounds mit Shimmer Love, das war Jonathan Jeremiah. The Haunted Youth kommen aus Belgien und haben ein neues Album rausgebracht, das heißt Boys Cry 2. Die erste Hälfte des Albums handelt von dem Mann an und für sich und im Speziellen, wie er, so die Menschen immer zu denken, sich verhält, wenn er Liebeskummer hat. Also, dass er zum Beispiel wütend wird, aggressiv eine Mauer hochzieht. Und die zweite Hälfte des Albums erzählt das komplette Gegenteil, weil Boys Cry 2. Das hier ist Track 6 von 11, also Kategorie 2, also zweite Hälfte. Der Song handelt von Verletzlichkeit und heißt sinnigerweise Hurt. Bayern 2, MDR Kultur, SR Kultur und Bremen 2. Hier sind die wunderbaren The Haunted Youth und Hurt.

The Haunted Youth, belgische Band, am 16. November in München, am 7. März in Berlin oder aber auch in Hamburg am 9. März. Wenn Sie mögen, greifen Sie zu. Und hier und jetzt ein feiner Song von Ruth Moody, Trees for Skies.

In the Lantern Light, das war Toad the Wet Sprocket. Lola Young ist Ihnen bestimmt ein Begriff. Mit Messi hat sie 24 ihren Durchbruch international geschafft. Und dann ging es ihr doch sehr schnell schlecht. Es gab einen Rückzug, um sich um Sucht und Seele zu kümmern. Und das, was wir jetzt hören, sind Sounds von danach. Geschrieben am Morgen nach der Nacht ihres Grammy-Gewinns für Best Pop Solo Performance Anfang des Jahres. Ein Song über den Moment des noch Feststeckens. Irgendwo in der Mitte zwischen dem, was Lola Young nicht mehr wollte und für das sie hart gekämpft hat, und dem Ziel, an dem sie noch lang psychisch zumindest nicht angekommen ist. Der Satz "I miss the high from down here" beschreibt das ziemlich gut. Von James Blake produziert, hier ist Lola Young in den Herzstücken mit "From Down Here".

Starfish and Unicorns, das war Colin Hay. Herzstücke Publikum, herzlich willkommen. Bayern 2, MDR Kultur, SR Kultur und Bremen 2. Und das, was wir jetzt hören, ist auch etwas sehr Besonderes. Das hier sind Nerf aus Finnland. Die Gesangsaufnahmen zu diesem Herzstück, die sind zu Hause in einem Kleiderschrank entstanden, als Kontrast dann zum High-End-Studio, in dem die Band dann anschließend war. Gegensätze. Darum geht's auch hier. Oder besser mal was anders machen. Oder besser was anders sehen. Mit neuen Augen nämlich. So ein schönes kleines Stück Musik jetzt in den Late Night Sounds. Hier sind Nerf und All This Is So New To Me.

Neuf waren das in den Herzstücken mit All This Is So New To Me. Und das ist ein neuer Song. Und drauf auf dem kommenden Album von Neuf, Goodbye Northam, ab Oktober im Laden. Jetzt habe ich für uns Amanda Shears aus Texas. Die hat nicht nur 9 Soloalben released, ist nicht nur Teil einer weiblichen Country-Supergroup mit namhaften Kolleginnen. Sie hat zudem, wir hören es jetzt sofort, 2 sehr schöne Sachen, die sie miteinander verbindet. Wahrscheinlich gar nicht absichtlich, die sind einfach so in ihr drin. Etwas leicht Kratziges, wie ein Weidezaun, über den man besser nicht klettern sollte. Und gleichzeitig Wärme und was Liebevolles in der Stimme. Selbst wenn sie vom schlechten Benehmen erzählt. Hier ist Amanda Shears mit Bad Behavior.

John Regan, Hello Old Friend. Für uns alle zusammen, Bayern 2, MDR Kultur, SR Kultur, Bremen 2 ebenfalls, herzlich willkommen. Jetzt auch zu diesem Song von Rhys Lewis, von seinem Debütalbum. Mittlerweile hat er schon ein zweites. Was ich am Debüt so auffallend finde, ist der Name. Things I Chose to Remember. Wenn er uns diese Gabe weiterreichen könnte, bitteschön, das wäre was. Oder wenn wir alle uns entscheiden könnten, woran wir uns erinnern wollen in unserem Leben. Die Schlechten ins Kröpfchen, die Guten ins Töpfchen. Hier ist Rhys Lewis, When Was the Last Time?

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1: Heute mit den Herzstücken und die kommen aus Bremen. Ich bin Christine Holk und ich freue mich in dieser zweiten Stunde unter anderem auf unser Live-Schätzchen. Das heißt, ein in Bremen 2 eingespielter Song von einer Musikerin, wunderschön geraten, ganz nah und echt. Und das hier ist Jamie Lawson, All is Beauty.

The Barr Brothers featuring Jim James und Arc Iris mit English Harbor hier in den Late Night Sounds Herzstücken. Wenn Sie jetzt gleich Kuhglocken hören, dann ist das absolut richtig und es wird auch so mitten im Sommer ein bisschen eiskalt. Kalte Luft heißt die neue Single von Karl die Große, der Band um Sängerin Wenke Wollny. Mit dabei war der DJ Bastler und gemeinsam haben sie mit starkem Rhythmus, Soundcollagen und fast neutralem Gesang von Wenke Wollny einen wirklich hochatmosphärischen Sound gezaubert, den man schwer widerstehen kann, finde ich. Ein moderner Popsong, kraftvoll, es geht ums Loslassen und Perspektivwechsel. Macht Spaß, diese kalte Luft.

Man hat doch so allerlei Winterassoziationen, oder? Kalte Luft, aktueller Song von Karl die Große featuring Bastler. Das Ganze ist Teil der Bonusplatte, ist nicht aufgeschoben. Im Nachklapp zum Album Aufgehoben kommt am 28. August raus, Karl die Große. Herzstücke in den Late Night Sounds auf Bremen 2, Bayern 2, MDR Kultur und SR Kultur. Und bevor Sie noch kalte Zehen kriegen nach der kalten Luft, gleich mal weiter zum kanadischen Singer-Songwriter Joshua Hyslop. Der umarmt einen geradezu mit seinem warmen Sound und einem Arrangement mit großer Geste. Ein Song, der einen mitzieht, wie die kalte Luft eben auch, aber jetzt doch ganz anders. Joshua Hyslop, More Than This.

Château de Sable, ein Song von Cœur de Pirate, in dem sie das Muttersein und das Verhältnis zu ihrer Tochter beleuchtet. Sie hören die Late Night Sounds mit den Herzstücken. Um 22 Uhr gibt's Nachrichten und danach aber noch mehr Herzstücke, wenn Sie mögen, mit Live-Songs und einem Ausflug in den Augustregen. Bis gleich, sagt Nicole Nellhiebe.

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1: Schön, dass Sie dabei sind bei den Herzstücken aus Bremen mit Nicole Nellhiebel am Mikrofon. Und für Herzstücke der Popmusik hat diese Band ganz sicher gesorgt. Crowded House, Better Be Home Soon.

Parcels mit Noah Care Some More. Herzstücke gibt's in den Late Night Sounds. Mo Klee nennt sich der Schweizer Songwriter René Grünfelder, wenn er Musik macht. Three Chords and a Shaking Hand hat er sein aktuelles Album genannt und er sagt darüber, dass es Episoden aus seiner Gefühlswelt und seinem Alltag beschreibe und er sich freue, wenn Menschen, die die Songs hören, sich darin wiederfinden können und vielleicht merken, dass sie mit ihren Gedanken nicht ganz allein sind. Um Debattenkultur geht's auf dem Album auch, um die Hoffnung, trotz aller Mittelmäßigkeit geliebt zu werden, die Sehnsucht nach mehr Menschlichkeit und Toleranz, die Freude werdender Eltern. Immer sind es so kleine Geschichten in diesen Songs von Mo Klee, auch im melancholischen Song Bird.

Ashes and Rust von Jeremy Zucker und Chelsea Cutler. Sie sind bei den Late Night Sounds. Das ist der gemeinsame Musikabend von SR Kultur, Bremen 2, Bayern 2 und MDR Kultur. Und gerade gibt's die Herzstücke. Und Herzstücke aus seinem musikalischen Katalog hat sich das Manchester Orchestra, das Bandprojekt um Andy Hull aus Atlanta, in ganz besonderer Kulisse vorgenommen. Wir gehen jetzt zurück in den Herbst 2023. Da sind Sänger und Songschreiber Andy Hull und Gitarrist Robert McDowell für 3 Nächte in der Union Chapel in London aufgetreten. In der Stadt, der sie sich besonders verbunden fühlen, erzählen sie. Dort haben sie 3 Konzerte gespielt, nur diese beiden Musiker. Und sie haben sich dabei die gesamte Songgeschichte des Manchester Orchestra vorgenommen. 21 Songs haben es auf ein Live-Album geschafft. Die kleine Besetzung und die Atmosphäre in der Union Chapel lassen diese Songs strahlen und entlocken ihnen neue Facetten. Telepath.

Telepath live in der Union Chapel in London. Das waren Andy Hull und Robert McDowell, Manchester Orchestra in den Late Night Sounds. Und Andy Hull erzählt dazu, es sei geradezu surreal gewesen, die Songs an den drei Abenden in der Union Chapel zu spielen. Heilend und intensiv. Und in diesem Jahr kann man übrigens unter anderem noch Sean Colvin oder Joan S. Policewoman in dieser Union Chapel in London erleben. Herzstücke hören Sie gerade und das sind die Songs von Olivia Dean, längst für viele geworden. I've seen it.

LaReach mit Dreamer und davor Marc Brossard mit Send Me a Sign. Bremen 2, MDR Kultur, SR Kultur und Bayern 2 senden gerade die Herzstücke in den Late Night Sounds. Kleine Reise zurück jetzt ins Jahr 1995. Da ist das Album Roots to Branches rausgekommen. Ein Album von Jethro Tull, das nach allerlei Experimenten mit elektronischen Sounds wieder so ein bisschen mehr zurückgewiesen hat in die typische Tull-Klangwelt, Progressive Rock und eine große Spannbreite an musikalischen Ideen. Für mich, und wir kommen wieder ganz nah an das Thema Herzstücke, ist das Album eine echte Herzensangelegenheit geworden, denn meine große Liebe hat es mir damals geschenkt. Es hat dann noch so ein bisschen gedauert, länger als die Platte jedenfalls, aber dann, und es ist auch kein Ende dieser Geschichte. Vielleicht haben Sie ja auch so eine Erinnerung an ein Album. Und besonders großartig fand ich von Anfang an diesen Song auf dem Album Stuck in the August Rain, Jethro Tull.

Aus Kentucky kommt die Amerikaner-Musikerin S.G. Goodman. Das war ihr Song Michael Told Me. Wenn man einen Song aufnimmt, hält man einen Moment in der Zeit fest, sagt sie. Und das ist natürlich schon was ganz Besonderes. Und wir haben hier im Studio bei Bremen 2 so einen Moment festgehalten mit dem irischen Musiker Conan O'Brien, bekannt mit dem Bandprojekt Villagers. Villagers, die machen so eine Melange aus Indie-Rock und Folk. Und bei uns ging es ganz reduziert zu ein kleiner Moment in der Zeit mit Villagers. A Trick of the Light.

A Trick of the Light, live gespielt im Bremen 2 Studio 2018 war das, als Conan O'Brien von Villagers uns besucht hat. Herzstücke gibt's gerade in den Late Night Sounds. 40 Jahre in der Musikgeschichte zu bestehen, das muss man erstmal schaffen. Die Kanadier Blue Rodeo, die musikalisch ganz tief in der Amerikanerwelt verwurzelt sind, die zählen zu solchen Bands. In Kanada sind sie eine echte Institution und Mitglieder des Order of Canada und der Music Hall of Fame unter anderem. Einen sehr entspannten und sehr schönen Song, wie ich finde, gibt's jetzt 6 Minuten lang. Blue Rodeo mit Julie is Painting.

Melancholy Moon heißt dieser Song von den Wales, ein Herzstück in den Late Night Sounds. Und wir bleiben in melancholisch-nächtlicher Stimmung mit Musik von Saguro. Und dahinter steckt der Singer-Songwriter Christian Rappel, der als Kind schon seiner Mutter begeistert beim Gitarrespielen zugehört hat. Das klingt nach Der Weg war schnell klar. Die Songs von Saguro sind eher verhangen und nachdenklich. Unsere Musik ist eine Einladung in einen Raum, in dem Gefühle nicht dramatisiert oder versteckt werden. Das kann man auf der Homepage von Saguro lesen. Der neue Song A Night Moth in April Showers erzählt von Orientierungslosigkeit und der Erkenntnis, es braucht Zeit zu heilen, wenn einen die Vergangenheit zwickt und traurig macht. Verletzlichkeit wird zur Stärke. Saguro.

Die Songschreiberin und Sängerin Krista Dietor aus Indiana mit einem ihrer filigranen Songs How Will I Know in den Herzstücken und die gibt's in den Late Night Sounds auf Bremen 2, MDR Kultur, Bayern 2 und SR Kultur. Es ist die Geschichte von einer Liebe, die nicht so richtig sein soll und trotzdem ist da eine große Anziehungskraft zwischen zwei Menschen. So beschreibt Tokumbo den Song Leise aus dem Portfolio von Stoppock. Tokumbo gehört nämlich zu den Musikerinnen und Musikern, die Coverversionen seiner Songs für das Stoppock-Tribute-Album 2670 die Songs von Stoppock aufgenommen haben. Das erscheint anlässlich seines 70. Geburtstags und zwar morgen. Tokumbo hat sich auch für den Song Leise entschieden, weil er zu ihrer eigenen Soundwelt als Musikerin besonders gut passt. Nostalgisch und folkig, mit Blick auf Glück, Trauer, Versagen, Hoffnung und Liebe.

Leise war das. Musik mit Tucumbo zu finden auf dem Stoppock Tribute Album 2670. Die Songs von Stoppock. Das kommt, wie gesagt, morgen raus. 18 Songs sind darauf. Und neben Tucumbo sind unter anderem Pohlmann, Alin Kohn und Desiree Kleukens mit dabei. Mit ihrem Blick auf diese Songs. Es sind Herzstücke, würde ich mal sagen. Sie sind bei den Late Night Sounds und jetzt überlegen wir uns mal, wie stellen wir uns wohl fliegende Träume vor? Die Bare Naked Ladies schweben es mal eben vor. Flying Dreams.

Er ist auch so ein Meister der Piano-Balladen. In diesem Fall gab es aber keine schöne Liebesgeschichte dazu von Ben Folds Fragile. Sie sind auf MDR Kultur, SR Kultur, Bremen 2 und Bayern 2 in unserem gemeinsamen Musikabend Late Night Sounds. Und aus Bremen kommen gerade die Herzstücke. Tell the Kids We Tried, so heißt das aktuelle Album des kanadischen Singer-Songwriters Jacob Brodowski. Sagt den Kindern, wir haben es versucht. Tatsächlich schwingen in den zarten Songs mehrere Gedankenebenen. Die Sorge um eine gute und gesunde Zukunft für seine eigenen Kinder angesichts einer Welt des Klimawandels und einer Welt, in der Jacob Brodowski beobachtet, dass die Menschen immer weniger gut miteinander umgehen. Man liest aber auch seine eigene Geschichte mit, den Verlust seiner jüdischen Gemeinschaft in Winnipeg vor nicht allzu langer Zeit wegen politischer Spannung. Da waren die Songs für das Album zwar schon geschrieben, aber die Themen lagen wohl schon längst in der Luft. Gemeinschaft, Verlust, Hoffnung und auch ein sich Abfinden. Manchmal ist Überleben genug, singt Jacob Brodowski in Winters.

The Bar Brothers featuring Jim James und Arc Iris mit English Harbor hier in den Late Night Sounds Herzstücken. Wenn Sie jetzt gleich Kuhglocken hören, dann ist das absolut richtig und es wird auch so mitten im Sommer ein bisschen eiskalt. Kalte Luft heißt die neue Single von Karl die Große, der Band um Sängerin Wenke Wollny. Mit dabei war der DJ Bastler und gemeinsam haben sie mit starkem Rhythmus, Soundcollagen und fast neutralem Gesang von Wenke Wollny einen wirklich hochatmosphärischen Sound gezaubert, dem man schwer widerstehen kann, finde ich. Ein moderner Popsong, kraftvoll, es geht ums Loslassen und Perspektivwechsel. Macht Spaß, diese kalte Luft.

Man hat doch so allerlei Winterassoziationen, oder? Kalte Luft, aktueller Song von Karl die Große featuring Bastler. Das Ganze ist Teil der Bonusplatte, ist nicht aufgeschoben. Im Nachklapp zum Album Aufgehoben kommt am 28. August raus Karl die Große. Herzstück in den Late Night Sounds auf Bremen 2, Bayern 2, MDR Kultur und SR Kultur. Und bevor Sie noch kalte Zehen kriegen nach der kalten Luft, gleich mal weiter zum kanadischen Singer-Songwriter Joshua Hyslop. Der umarmt einen geradezu mit seinem warmen Sound und einem Arrangement mit großer Geste. Ein Song, der einen mitzieht, wie die kalte Luft eben auch, aber jetzt doch ganz anders. Joshua Hyslop, More Than This.

Château de Sable, ein Song von Cœur de Pirate, in dem sie das Muttersein und das Verhältnis zu ihrer Tochter beleuchtet. Sie hören die Late Night Sounds mit den Herzstücken. Um 22 Uhr gibt's Nachrichten und danach aber noch mehr Herzstücke, wenn Sie mögen, mit Live-Songs und einem Ausflug in den Augustregen. Bis gleich, sagt Nicole Nellhiebel.

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1: Schön, dass Sie dabei sind bei den Herzstücken aus Bremen mit Nicole Nellhiebel am Mikrofon. Und für Herzstücke der Popmusik hat diese Band ganz sicher gesorgt. Crowded House, Better Be Home Soon.

Parcels mit Noah Care Some More. Herzstücke gibt's in den Late Night Sounds. Mo Klee nennt sich der Schweizer Songwriter René Grünfelder, wenn er Musik macht. Three Chords and a Shaking Hand hat er sein aktuelles Album genannt und er sagt darüber, dass es Episoden aus seiner Gefühlswelt und seinem Alltag beschreibe und er sich freue, wenn Menschen, die die Songs hören, sich darin wiederfinden können und vielleicht merken, dass sie mit ihren Gedanken nicht ganz allein sind. Um Debattenkultur geht's auf dem Album auch, um die Hoffnung, trotz aller Mittelmäßigkeit geliebt zu werden, die Sehnsucht nach mehr Menschlichkeit und Toleranz, die Freude werdender Eltern. Immer sind es so kleine Geschichten in diesen Songs von Mo Klee, auch im melancholischen Song Bird.

Ashes and Rust von Jeremy Zucker und Chelsea Cutler. Sie sind bei den Late Night Sounds. Das ist der gemeinsame Musikabend von SR Kultur, Bremen 2, Bayern 2 und MDR Kultur. Und gerade gibt's die Herzstücke. Und Herzstücke aus seinem musikalischen Katalog hat sich das Manchester Orchestra, das Bandprojekt um Andy Hull aus Atlanta, in ganz besonderer Kulisse vorgenommen. Wir gehen jetzt zurück in den Herbst 2023. Da sind Sänger und Songschreiber Andy Hull und Gitarrist Robert McDowell für 3 Nächte in der Union Chapel in London aufgetreten. In der Stadt, der sie sich besonders verbunden fühlen, erzählen sie. Dort haben sie 3 Konzerte gespielt, nur diese beiden Musiker. Und sie haben sich dabei die gesamte

gesamte Songgeschichte des Manchester Orchestra vorgenommen. 21 Songs haben es auf ein Live-Album geschafft. Die kleine Besetzung und die Atmosphäre in der Union Chapel lassen diese Songs strahlen und entlocken ihnen neue Facetten. Telepath.

Telepath live in der Union Chapel in London. Das waren Andy Hull und Robert McDowell, Manchester Orchestra in den Late Night Sounds. Und Andy Hull erzählt dazu, es sei geradezu surreal gewesen, die Songs an den drei Abenden in der Union Chapel zu spielen. Heilend und intensiv. Und in diesem Jahr kann man übrigens unter anderem noch Sean Colvin oder Joan S. Policewoman in dieser Union Chapel in London erleben. Herzstücke hören Sie gerade und das sind die Songs von Olivia Dean, längst für viele geworden. I've seen it.

LaReach mit Dreamer und davor Marc Brossard mit Send Me a Sign. Bremen 2, MDR Kultur, SR Kultur und Bayern 2 senden gerade die Herzstücke in den Late Night Sounds. Kleine Reise zurück jetzt ins Jahr 1995. Da ist das Album Roots to Branches rausgekommen. Ein Album von Jethro Tull, das nach allerlei Experimenten mit elektronischen Sounds wieder so ein bisschen mehr zurückgewiesen hat in die typische Tull-Klangwelt, Progressive Rock und eine große Spannbreite an musikalischen Ideen. Für mich, und wir kommen wieder ganz nah an das Thema Herzstücke, ist das Album eine echte Herzensangelegenheit geworden, denn meine große Liebe hat es mir damals geschenkt. Es hat dann noch so ein bisschen gedauert, länger als die Platte jedenfalls, aber dann, und es ist auch kein Ende dieser Geschichte. Vielleicht haben Sie ja auch so eine Erinnerung an ein Album, und besonders großartig fand ich von Anfang an diesen Song auf dem Album Stuck in the August Rain, Jethro Tull.

Aus Kentucky kommt die Amerikaner-Musikerin S.G. Goodman. Das war ihr Song Michael Told Me. Wenn man einen Song aufnimmt, hält man einen Moment in der Zeit fest, sagt sie. Und das ist natürlich schon was ganz Besonderes. Und wir haben hier im Studio bei Bremen 2 so einen Moment festgehalten mit dem irischen Musiker Conan O'Brien, bekannt mit dem Bandprojekt Villagers. Villagers, die machen so eine Melange aus Indie-Rock und Folk. Und bei uns ging es ganz reduziert zu ein kleiner Moment in der Zeit mit Villagers. A Trick of the Light.

Track of the Light. Live gespielt im Bremen 2 Studio 2018 war das, als Conan O'Brien von Villagers uns besucht hat. Herzstücke gibt's gerade in den Late Night Sounds. 40 Jahre in der Musikgeschichte zu bestehen, das muss man erstmal schaffen. Die Kanadier Blue Rodeo, die musikalisch ganz tief in der Amerikanerwelt verwurzelt sind, die zählen zu solchen Bands. In Kanada sind sie eine echte Institution und Mitglieder des Order of Canada und der Music Hall of Fame unter anderem. Einen sehr entspannten und sehr schönen Song, wie ich finde, gibt's jetzt 6 Minuten lang. Blue Rodeo mit Julie is Painting.

Musik, um tiefenentspannt in den späteren Abend zu kommen. Mama's Gun waren das. Und das waren auch die Herzstücke für heute so langsam auf SR Kultur, MDR Kultur, Bremen 2 und Bayern 2. Machen Sie es gut. Tschüss und bis bald, sagt Ihre Nicole Nellhiebel.

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1: Herzstücke Zeit, immer donnerstags ab 21 Uhr zwei Stunden mit ganz besonderen Sounds. Solche, die von Ihnen wollen, dass Sie sich Zeit nehmen, Herz und Ohren öffnen, entspannen, auf dass Sie sich Ihren Weg Richtung Seele bahnen, diese Sounds. Und das können Sie. Warten Sie mal ab, wie gut das gleich klappen wird mit einem neuen Song aus Irland von Kingfisher. Wehren ist da zwecklos. Also, einmal wir alle zusammen Arme ausschütteln, Nacken dehnen, die Augen schließen, da wo es geht. Hier sind Bahamas mit Way With Words.

Das war Sass in den Herzstücken Bleu de la Nuit. Kingfisher haben sich erst vor 4 Jahren zusammengetan, kennengelernt an der Uni während ihres Ingenieurstudiums. Das klingt sehr technisch. Ihre Musik ist alles andere als das. Wunderschön emotional, wie ein sich wiegendes Weizenfeld. Und die haben eine Präsenz, die überall in den Bann zieht, in kleinen irischen Kneipen oder in ausverkauften Hallen. Dieser Song handelt von Liebe. Und die ist hier so groß, dass sie immer hält, selbst wenn man sich trennen sollte. Kingfisher und The Sun Will Never Settle.

Die Late Night Sounds mit Shimmer Love, das war Jonathan Jeremiah. The Haunted Youth kommen aus Belgien und haben ein neues Album rausgebracht, das heißt Boys Cry 2. Die erste Hälfte des Albums handelt von dem Mann an und für sich und im Speziellen, wie er so die Menschen immer zu denken, sich verhält, wenn er Liebeskummer hat. Also, dass er zum Beispiel wütend wird, aggressiv eine Mauer hochzieht. Und die zweite Hälfte des Albums erzählt das komplette Gegenteil, weil Boys Cry 2. Das hier ist Track 6 von 11, also Kategorie 2, also zweite Hälfte. Der Song handelt von Verletzlichkeit und heißt sinnigerweise Hurt. Bayern 2, MDR Kultur, SR Kultur und Bremen 2. Hier sind die wunderbaren The Haunted Youth und Hurt.

The Haunted Youth, belgische Band, am 16. November in München, am 7. März in Berlin oder aber auch in Hamburg am 9. März. Wenn Sie mögen, greifen Sie zu. Und hier und jetzt ein feiner Song von Ruth Moody, Trees for Skies.

In the Lantern Light, das waren Toad the Wet Sprocket. Lola Young ist Ihnen bestimmt ein Begriff. Mit Messi hat sie 24 ihren Durchbruch international geschafft. Und dann ging es ihr doch sehr schnell schlecht. Es gab einen Rückzug, um sich um Sucht und Seele zu kümmern. Und das, was wir jetzt hören, sind Sounds von danach, geschrieben am Morgen nach der Nacht ihres Grammy-Gewinns für Best Pop Solo Performance Anfang des Jahres. Ein Song über den Moment des noch Feststeckens. Irgendwo in der Mitte zwischen dem, was Lola Young nicht mehr wollte und für das sie hart gekämpft hat, und dem Ziel, an dem sie noch lang psychisch zumindest nicht angekommen ist. Der Satz "I miss the high from down here" beschreibt das ziemlich gut. Von James Blake produziert, hier ist Lola Young in den Herzstücken mit "From Down Here".

Starfish and Unicorns, das war Colin Hay. Herzstücke Publikum, herzlich willkommen. Bayern 2, MDR Kultur, SR Kultur und Bremen 2. Und das, was wir jetzt hören, ist auch etwas sehr Besonderes. Das hier sind Nerf aus Finnland. Die Gesangsaufnahmen zu diesem Herzstück, die sind zu Hause in einem Kleiderschrank entstanden, als Kontrast dann zum High-End-Studio, in dem die Band dann anschließend war. Gegensätze. Darum geht's auch hier. Oder besser mal was anders machen. Oder besser was anders sehen. Mit neuen Augen nämlich. So ein schönes kleines Stück Musik jetzt in den Late Night Sounds. Hier sind Nerf und All This Is So New To Me.

Neuf waren das in den Herzstücken mit All This Is So New To Me. Und das ist ein neuer Song. Und drauf auf dem kommenden Album von Neuf, Goodbye Northam, ab Oktober im Laden. Jetzt habe ich für uns Amanda Shears aus Texas. Die hat nicht nur 9 Soloalben released, ist nicht nur Teil einer weiblichen Country-Supergroup mit namhaften Kolleginnen. Sie hat zudem, wir hören es jetzt sofort, 2 sehr schöne Sachen, die sie miteinander verbindet. Wahrscheinlich gar nicht absichtlich, die sind einfach so in ihr drin. Etwas leicht Kratziges, wie ein Weidezaun, über den man besser nicht klettern sollte. Und gleichzeitig Wärme und was Liebevolles in der Stimme. Selbst wenn sie vom schlechten Benehmen erzählt. Hier ist Amanda Shears mit Bad Behavior.

John Regan, Hello Old Friend. Für uns alle zusammen Bayern 2, MDR Kultur, SR Kultur, Bremen 2 ebenfalls herzlich willkommen. Jetzt auch zu diesem Song von Rhys Lewis von seinem Debütalbum. Mittlerweile hat er schon ein zweites. Was ich am Debüt so auffallend finde, ist der Name. Things I Chose to Remember. Wenn er uns diese Gabe weiterreichen könnte, bitteschön, das wäre was. Oder wenn wir alle uns entscheiden könnten, woran wir uns erinnern wollen in unserem Leben. Die Schlechten ins Kröpfchen, die Guten ins Töpfchen. Hier ist Rhys Lewis, When Was the Last Time?

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1: Heute mit den Herzstücken und die kommen aus Bremen. Ich bin Christine Heuk und ich freue mich in dieser zweiten Stunde unter anderem auf unser Live-Schätzchen. Das heißt, ein in Bremen 2 eingespielter Song von einer Musikerin, wunderschön geraten, ganz nah und echt. Und das hier ist Jamie Lawson, All is Beauty.

Cigarettes After Sex waren das mit Sweet. Die Songs von The Veils. Auch erneut oder gerade noch ein bisschen mehr auf dem neuen Album Fragile World fühlen sich oft an, ja, wie eine entrückte, langsame Zeitlupenfahrt durch das All. Alles schwebt hier und da, droht eine Gefahr, aber es ist so schön ruhig und entrückt hier und darum möchte ich gar nicht mehr aussteigen. Intensiv, klar, nah, zum Greifen nah, wenn Finn Andrews da singt, wie in diesem Song von High Hopes. Hier sind The Veils in den Herzstücken.

Alice Phoebe Lou mit Drive-By. Jetzt, liebe Leute, ob bei Bremen 2, Bayern 2, MDR Kultur oder SR Kultur, der nächste schöne Name und die nächsten schönen Töne und die nächste feine Stimme. Ihr Name? Leila Diane aus Nevada City in Kalifornien. Sie ist sowas wie ein unaufdringlicher, stiller Star. Sie kann mit ihrem sanften Amerikaner-Folk mächtig aufwühlen. Sie schreibt kluge Texte und live, meine Güte. Das ist

Alila Diane. Falls Sie das besondere Live-Gefühl mit ihr auch einmal erleben wollen, dann ginge das am 2. November in Hamburg oder am 3. November in Berlin. Ich versuche, Sie kurz ins Boot zu holen, was den nächsten Song anbelangt. Der ist so leise und intensiv zugleich. Es ist ein Song gemacht aus purer Liebe. Da reicht ein Leben nicht aus. Dafür braucht man mindestens drei. Na gut, drei. Bleiben wir dabei. Öl, jetzt in den Herdstücken, in drei Leben.

So ein schöner Song von Michael Kiwanuka, Piano Joint. Die schwedische Sängerin und Songwriterin, die wir jetzt hören, nennt sich Water Baby. Und sie hat ihr erstes Album vor einer kleinen Weile rausgebracht. Es heißt Memory Be a Blade. Da singt sie von eigenen Erfahrungen, inspiriert von Beziehungen, die sie so hatte. Und die waren manchmal eben doch verletzend, so wie eine scharfe Klinge. Hier ist der Album-Titeltrack Water Baby, Memory Be a Blade.

Can I see you again, Maria Solheim? Herumsitzen und nichts tun ist wahrscheinlich das, was mir am schwersten fällt, sagt Konstantin Gropper. Der steckt hinter Get Well Soon hauptamtlich und das jetzt schon 20 Jahre. Er versucht sich gerade an Meditation, aber er sagt auch, das sei nur ein Trick, sich selbst dazu zu bringen, nichts zu tun, indem er etwas tue. Auf dem ersten von zwei Alben dieses Jahr, Minus the Magic, tut er auch nicht nichts. Er denkt viel nach über sein Leben bis hierhin und fragt sich, wo eigentlich in dieser Lebensmitte die Magie hin ist. Er bringt sie allerdings wirklich uns mit in seinen Sounds und in unsere Leben hinein. Danke dafür. Und auch für die Frage, die er in diesem Song stellt. Reicht es nicht, dass wir die Liebe haben? Hier sind Get Well Soon, That's Not Me.

0: Bayern 2, MDR Kultur, SR Kultur, Bremen 2, das waren Get Well Soon von dem Album Minus the Magic. Und das zweite Album für dieses 20. Jahr der Band, Get Well Soon, für dieses Jubiläum, ist auch schon im Anmarsch. Ende Oktober kommt es. Und wenn Sie eine Prise Magie in Ihre Leben bringen möchten, und das meine ich wirklich so, wie ich sage, dann würden sich folgende Konzerte von Get Well Soon anbieten. 24. Januar Hamburg, 25. Januar Frankfurt, der 29.1., der steht ebenfalls zur Debatte, Leipzig. Und am 2.2. sind Get Well Soon in München, just to name a few. Jetzt gibt's Pulp in den Herzstücken. Hier ist Farmers Market.
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Fraternize von Heimat aus Dänemark. Heimat bedeutet in etwa heimwärts. Ein schönes Wort, das sofort Ruhe bringt. Lydia Luz hören Sie gleich mit Face and Figure. Lassen Sie es sich gut gehen. Ich bin Christine Heug. Bis bald. Alles Liebe.

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1: Ein herzliches Willkommen aus Bremen zu den Herzstücken mit Nicole Nellhiebel am Mikrofon. Ein bisschen Neues aus der Welt von Singer-Songwriter und elegantem Pop wird's geben. Songs zum Wiederhören und Entdecken und hoffentlich für Sie einen entspannten Abend. The Autumn Defense nehmen Sie jetzt erstmal mit hier in diesen Musikmix Everyday.

Melancholy Moon heißt dieser Song von den Wales, ein Herzstück in den Late Night Sounds. Und wir bleiben in melancholisch-nächtlicher Stimmung mit Musik von Saguro. Und dahinter steckt der Singer-Songwriter Christian Rappel, der als Kind schon seiner Mutter begeistert beim Gitarrespielen zugehört hat. Das klingt nach Der Weg war schnell klar. Die Songs von Saguro sind eher verhangen und nachdenklich. Unsere Musik ist eine Einladung in einen Raum, in dem Gefühle nicht dramatisiert oder versteckt werden. Das kann man auf der Homepage von Saguro lesen. Der neue Song A Night Moth in April Showers erzählt von Orientierungslosigkeit und der Erkenntnis, es braucht Zeit zu heilen, wenn einen die Vergangenheit zwickt und traurig macht. Verletzlichkeit wird zur Stärke. Saguro.

Die Songschreiberin und Sängerin Krista Dietor aus Indiana mit einem ihrer filigranen Songs How Will I Know in den Herzstücken, und die gibt's in den Late Night Sounds auf Bremen 2, MDR Kultur, Bayern 2 und SR Kultur. Es ist die Geschichte von einer Liebe, die nicht so richtig sein soll, und trotzdem ist da eine große Anziehungskraft zwischen zwei Menschen. So beschreibt Tokumbo den Song Leise aus dem Portfolio von Stoppock. Tokumbo gehört nämlich zu den Musikerinnen und Musikern, die Coverversionen seiner Songs für das Stoppock-Tribute-Album 2670, die Songs von Stoppock, aufgenommen haben. Das erscheint anlässlich seines 70. Geburtstags, und zwar morgen. Tokumbo hat sich auch für den Song Leise entschieden, weil er zu ihrer eigenen Soundwelt als Musikerin besonders gut passt. Nostalgisch und folkig, mit Blick auf Glück, Trauer, Versagen, Hoffnung und Liebe.

Leise war das. Musik mit Tucumbo zu finden auf dem Stoppock Tribute Album 2670. Die Songs von Stoppock. Das kommt, wie gesagt, morgen raus. 18 Songs sind darauf. Und neben Tucumbo sind unter anderem Pohlmann, Alin Kohn und Desiree Kleukens mit dabei. Mit ihrem Blick auf diese Songs. Es sind Herzstücke, würde ich mal sagen. Sie sind bei den Late Night Sounds und jetzt überlegen wir uns mal, wie stellen wir uns wohl fliegende Träume vor? Die Bare Naked Ladies schweben es mal eben vor. Flying Dreams.

Das war Sass in den Herzstücken Bleu de la Nuit. Kingfisher haben sich erst vor 4 Jahren zusammengetan, kennengelernt an der Uni während ihres Ingenieurstudiums. Das klingt sehr technisch. Ihre Musik ist alles andere als das. Wunderschön emotional, wie ein sich wiegendes Weizenfeld. Und die haben eine Präsenz, die überall in den Bann zieht, in kleinen irischen Kneipen oder in ausverkauften Hallen. Dieser Song handelt von Liebe. Und die ist hier so groß, dass sie immer hält, selbst wenn man sich trennen sollte. Kingfisher und The Sun Will Never Settle.

Die Late Night Sounds mit Shimmer Love, das war Jonathan Jeremiah. The Haunted Youth kommen aus Belgien und haben ein neues Album rausgebracht, das heißt Boys Cry 2. Die erste Hälfte des Albums handelt von dem Mann an und für sich und im Speziellen, wie er so die Menschen immer zu denken, sich verhält, wenn er Liebeskummer hat. Also, dass er zum Beispiel wütend wird, aggressiv eine Mauer hochzieht. Und die zweite Hälfte des Albums erzählt das komplette Gegenteil, weil Boys Cry 2. Das hier ist Track 6 von 11, also Kategorie 2, also zweite Hälfte. Der Song handelt von Verletzlichkeit und heißt sinnigerweise Hurt. Bayern 2, MDR Kultur, SR Kultur und Bremen 2. Hier sind die wunderbaren The Haunted Youth und Hurt.

The Haunted Youth, belgische Band, am 16. November in München, am 7. März in Berlin oder aber auch in Hamburg am 9. März. Wenn Sie mögen, greifen Sie zu. Und hier und jetzt ein feiner Song von Ruth Moody, Trees for Skies.

In the Lantern Light, das waren Toad the Wet Sprocket. Lola Young ist Ihnen bestimmt ein Begriff. Mit Messi hat sie 24 ihren Durchbruch international geschafft. Und dann ging es ihr doch sehr schnell schlecht. Es gab einen Rückzug, um sich um Sucht und Seele zu kümmern. Und das, was wir jetzt hören, sind Sounds von danach. Geschrieben am Morgen nach der Nacht ihres Grammy-Gewinns für Best Pop Solo Performance Anfang des Jahres. Ein Song über den Moment des noch Feststeckens. Irgendwo in der Mitte zwischen dem, was Lola Young nicht mehr wollte und für das sie hart gekämpft hat, und dem Ziel, an dem sie noch lang psychisch zumindest nicht angekommen ist. Der Satz "I miss the high from down here" beschreibt das ziemlich gut. Von James Blake produziert, hier ist Lola Young in den Herzstücken mit "From Down Here".

Starfish and Unicorns, das war Colin Hay. Herzstücke Publikum, herzlich willkommen. Bayern 2, MDR Kultur, SR Kultur und Bremen 2. Und das, was wir jetzt hören, ist auch etwas sehr Besonderes. Das hier sind Nerf aus Finnland. Die Gesangsaufnahmen zu diesem Herzstück, die sind zu Hause in einem Kleiderschrank entstanden, als Kontrast dann zum High-End-Studio, in dem die Band dann anschließend war. Gegensätze. Darum geht's auch hier. Oder besser mal was anders machen. Oder besser was anders sehen. Mit neuen Augen nämlich. So ein schönes kleines Stück Musik jetzt in den Late Night Sounds. Hier sind Nerf und All This Is So New to Me.

Neuf waren das in den Herzstücken mit All This Is So New To Me. Und das ist ein neuer Song. Und drauf auf dem kommenden Album von Neuf, Goodbye Northam, ab Oktober im Laden. Jetzt habe ich für uns Amanda Shears aus Texas. Die hat nicht nur 9 Soloalben released, ist nicht nur Teil einer weiblichen Country-Supergroup mit namhaften Kolleginnen. Sie hat zudem, wir hören es jetzt sofort, 2 sehr schöne Sachen, die sie miteinander verbindet. Wahrscheinlich gar nicht absichtlich, die sind einfach so in ihr drin. Etwas leicht Kratziges, wie ein Weidezaun, über den man besser nicht klettern sollte. Und gleichzeitig Wärme und was Liebevolles in der Stimme. Selbst wenn sie vom schlechten Benehmen erzählt. Hier ist Amanda Shears mit Bad Behavior.

John Regan, Hello Old Friend. Für uns alle zusammen Bayern 2, MDR Kultur, SR Kultur, Bremen 2 ebenfalls herzlich willkommen. Jetzt auch zu diesem Song von Rhys Lewis von seinem Debütalbum. Mittlerweile hat er schon ein zweites. Was ich am Debüt so auffallend finde, ist der Name. Things I Chose to Remember. Wenn er uns diese Gabe weiterreichen könnte, bitteschön, das wäre was. Oder wenn wir alle uns entscheiden könnten, woran wir uns erinnern wollen in unserem Leben. Die Schlechten ins Kröpfchen, die Guten ins Töpfchen. Hier ist Rhys Lewis, When Was the Last Time?

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1: Heute mit den Herzstücken und die kommen aus Bremen. Ich bin Christine Holk und ich freue mich in dieser zweiten Stunde unter anderem auf unser Live-Schätzchen. Das heißt, ein in Bremen 2 eingespielter Song von einer Musikerin, wunderschön geraten, ganz nah und echt. Und das hier ist Jamie Lawson, All is Beauty.

LaReach mit Dreamer und davor Marc Brossard mit Send Me a Sign. Bremen 2, MDR Kultur, SR Kultur und Bayern 2 senden gerade die Herzstücke in den Late Night Sounds. Kleine Reise zurück jetzt ins Jahr 1995. Da ist das Album Roots to Branches rausgekommen. Ein Album von Jethro Tull, das nach allerlei Experimenten mit elektronischen Sounds wieder so ein bisschen mehr zurückgewiesen hat in die typische Tull-Klangwelt, Progressive Rock und eine große Spannbreite an musikalischen Ideen. Für mich, und wir kommen wieder ganz nah an das Thema Herzstücke, ist das Album eine echte Herzensangelegenheit geworden, denn meine große Liebe hat es mir damals geschenkt. Es hat dann noch so ein bisschen gedauert, länger als die Platte jedenfalls, aber dann, und es ist auch kein Ende dieser Geschichte. Vielleicht haben Sie ja auch so eine Erinnerung an ein Album, und besonders großartig fand ich von Anfang an diesen Song auf dem Album Stuck in the August Rain, Jethro Tull.

Aus Kentucky kommt die Amerikaner-Musikerin S.G. Goodman. Das war ihr Song Michael Told Me. Wenn man einen Song aufnimmt, hält man einen Moment in der Zeit fest, sagt sie. Und das ist natürlich schon was ganz Besonderes. Und wir haben hier im Studio bei Bremen 2 so einen Moment festgehalten mit dem irischen Musiker Conan O'Brien, bekannt mit dem Bandprojekt Villagers. Villagers, die machen so eine Melange aus Indie-Rock und Folk. Und bei uns ging es ganz reduziert zu ein kleiner Moment in der Zeit mit Villagers. A Trick of the Light.

Trick of the Light. Live gespielt im Bremen 2 Studio 2018 war das, als Conan O'Brien von Villagers uns besucht hat. Herzstücke gibt's gerade in den Late Night Sounds. 40 Jahre in der Musikgeschichte zu bestehen, das muss man erstmal schaffen. Die Kanadier Blue Rodeo, die musikalisch ganz tief in der Amerikanerwelt verwurzelt sind, die zählen zu solchen Bands. In Kanada sind sie eine echte Institution und Mitglieder des Order of Canada und der Music Hall of Fame unter anderem. Einen sehr entspannten und sehr schönen Song, wie ich finde, gibt's jetzt 6 Minuten lang. Blue Rodeo mit Julie is Painting.

Musik, um tiefenentspannt in den späteren Abend zu kommen. Mama's Gun waren das. Und das waren auch die Herzstücke für heute so langsam auf SR Kultur, MDR Kultur, Bremen 2 und Bayern 2. Machen Sie es gut. Tschüss und bis bald, sagt Ihre Nicole Nellhiebel.

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1: Herzstückezeit, immer donnerstags ab 21 Uhr zwei Stunden mit ganz besonderen Sounds. Solche, die von Ihnen wollen, dass Sie sich Zeit nehmen, Herz und Ohren öffnen, entspannen, auf dass Sie sich Ihren Weg Richtung Seele bahnen, diese Sounds. Und das können Sie. Warten Sie mal ab, wie gut das gleich klappen wird mit einem neuen Song aus Irland von Kingfisher. Wehren ist da zwecklos. Also, einmal wir alle zusammen Arme ausschütteln, Nacken dehnen, die Augen schließen, da wo es geht. Hier sind Bahamas mit Way With Words.

Das war Sass in den Herzstücken Bleu de la Nuit. Kingfisher haben sich erst vor 4 Jahren zusammengetan, kennengelernt an der Uni während ihres Ingenieurstudiums. Das klingt sehr technisch. Ihre Musik ist alles andere als das. Wunderschön emotional, wie ein sich wiegendes Weizenfeld. Und die haben eine Präsenz, die überall in den Bann zieht, in kleinen irischen Kneipen oder in ausverkauften Hallen. Dieser Song handelt von Liebe. Und die ist hier so groß, dass sie immer hält, selbst wenn man sich trennen sollte. Kingfisher und The Sun Will Never Settle.

Die Late Night Sounds mit Shimmer Love, das war Jonathan Jeremiah. The Haunted Youth kommen aus Belgien und haben ein neues Album rausgebracht, das heißt Boys Cry 2. Die erste Hälfte des Albums handelt von dem Mann an und für sich und im Speziellen, wie er, so die Menschen immer zu denken, sich verhält, wenn er Liebeskummer hat. Also, dass er zum Beispiel wütend wird, aggressiv eine Mauer hochzieht. Und die zweite Hälfte des Albums erzählt das komplette Gegenteil, weil Boys Cry 2. Das hier ist Track 6 von 11, also Kategorie 2, also zweite Hälfte. Der Song handelt von Verletzlichkeit und heißt sinnigerweise Hurt. Bayern 2, MDR Kultur, SR Kultur und Bremen 2. Hier sind die wunderbaren The Haunted Youth und Hurt. Mhm.

The Haunted Youth, belgische Band, am 16. November in München, am 7. März in Berlin oder aber auch in Hamburg am 9. März. Wenn Sie mögen, greifen Sie zu. Und hier und jetzt ein feiner Song von Ruth Moody, Trees for Skies.

Die Songschreiberin und Sängerin Krista Dietor aus Indiana mit einem ihrer filigranen Songs How Will I Know in den Herzstücken und die gibt's in den Late Night Sounds auf Bremen 2, MDR Kultur, Bayern 2 und SR Kultur. Es ist die Geschichte von einer Liebe, die nicht so richtig sein soll und trotzdem ist da eine große Anziehungskraft zwischen zwei Menschen. So beschreibt Tokumbo den Song Leise aus dem Portfolio von Stoppock. Tokumbo gehört nämlich zu den Musikerinnen und Musikern, die Coverversionen seiner Songs für das Stoppock-Tribute-Album 2670, die Songs von Stoppock, aufgenommen haben. Das erscheint anlässlich seines 70. Geburtstags und zwar morgen. Tokumbo hat sich auch für den Song Leise entschieden, weil er zu ihrer eigenen Soundwelt als Musikerin besonders gut passt. Nostalgisch und folkig, mit Blick auf Glück, Trauer, Versagen, Hoffnung und Liebe.

Leise war das. Musik mit Tucumbo zu finden auf dem Stoppock Tribute Album 2670. Die Songs von Stoppock. Das kommt, wie gesagt, morgen raus. 18 Songs sind darauf. Und neben Tucumbo sind unter anderem Pohlmann, Alin Kohn und Desiree Kleukens mit dabei. Mit ihrem Blick auf diese Songs. Es sind Herzstücke, würde ich mal sagen. Sie sind bei den Late Night Sounds und jetzt überlegen wir uns mal, wie stellen wir uns wohl fliegende Träume vor? Die Bare Naked Ladies schweben es mal eben vor. Flying Dreams.

Er ist auch so ein Meister der Piano-Balladen. In diesem Fall gab es aber keine schöne Liebesgeschichte dazu von Ben Folds Fragile. Sie sind auf MDR Kultur, SR Kultur, Bremen 2 und Bayern 2 in unserem gemeinsamen Musikabend Late Night Sounds. Und aus Bremen kommen gerade die Herzstücke. Tell the Kids We Tried, so heißt das aktuelle Album des kanadischen Singer-Songwriters Jacob Brodowski. Sagt den Kindern, wir haben es versucht. Tatsächlich schwingen in den zarten Songs mehrere Gedankenebenen. Die Sorge um eine gute und gesunde Zukunft für seine eigenen Kinder angesichts einer Welt des Klimawandels und einer Welt, in der Jacob Brodowski beobachtet, dass die Menschen immer weniger gut miteinander umgehen. Man liest aber auch seine eigene Geschichte mit, den Verlust seiner jüdischen Gemeinschaft in Winnipeg vor nicht allzu langer Zeit wegen politischer Spannung. Da waren die Songs für das Album zwar schon geschrieben, aber die Themen lagen wohl schon längst in der Luft. Gemeinschaft, Verlust, Hoffnung und auch ein sich Abfinden. Manchmal ist Überleben genug, singt Jacob Brodowski in Winters.

The Bar Brothers featuring Jim James und Arc Iris mit English Harbor hier in den Late Night Sounds Herzstücken. Wenn Sie jetzt gleich Kuhglocken hören, dann ist das absolut richtig und es wird auch so mitten im Sommer ein bisschen eiskalt. Kalte Luft heißt die neue Single von Karl die Große, der Band um Sängerin Wenke Wollny. Mit dabei war der DJ Bastler und gemeinsam haben sie mit starkem Rhythmus, Soundcollagen und fast neutralem Gesang von Wenke Wollny einen wirklich hochatmosphärischen Sound gezaubert, dem man schwer widerstehen kann, finde ich. Ein moderner Popsong, kraftvoll, es geht ums Loslassen und Perspektivwechsel. Macht Spaß, diese kalte Luft.

Man hat doch so allerlei Winterassoziationen, oder? Kalte Luft, aktueller Song von Karl die Große featuring Bastler. Das Ganze ist Teil der Bonusplatte, ist nicht aufgeschoben. Im Nachklapp zum Album Aufgehoben kommt am 28. August raus Karl die Große. Herzstücke in den Late Night Sounds auf Bremen 2, Bayern 2, MDR Kultur und SR Kultur. Und bevor Sie noch kalte Zehen kriegen nach der kalten Luft, gleich mal weiter zum kanadischen Singer-Songwriter Joshua Hyslop. Der umarmt einen geradezu mit seinem warmen Sound und einem Arrangement mit großer Geste. Ein Song, der einen mitzieht, wie die kalte Luft eben auch, aber jetzt doch ganz anders. Joshua Hyslop, More Than This.

Château de Sable, ein Song von Cœur de Pirate, in dem sie das Muttersein und das Verhältnis zu ihrer Tochter beleuchtet. Sie hören die Late Night Sounds mit den Herzstücken. Um 22 Uhr gibt's Nachrichten und danach aber noch mehr Herzstücke, wenn Sie mögen, mit Live-Songs und einem Ausflug in den Augustregen. Bis gleich, sagt Nicole Nellhiebel.

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1: Schön, dass Sie dabei sind bei den Herzstücken aus Bremen mit Nicole Nellhiebel am Mikrofon. Und für Herzstücke der Popmusik hat diese Band ganz sicher gesorgt. Crowded House, Better Be Home Soon.

Parcels mit Noah Care Some More. Herzstücke gibt's in den Late Night Sounds. Mo Klee nennt sich der Schweizer Songwriter René Grünfelder, wenn er Musik macht. Three Chords and a Shaking Hand hat er sein aktuelles Album genannt und er sagt darüber, dass es Episoden aus seiner Gefühlswelt und seinem Alltag beschreibe und er sich freue, wenn Menschen, die die Songs hören, sich darin wiederfinden können und vielleicht merken, dass sie mit ihren Gedanken nicht ganz allein sind. Um Debattenkultur geht's auf dem Album auch, um die Hoffnung, trotz aller Mittelmäßigkeit geliebt zu werden, die Sehnsucht nach mehr Menschlichkeit und Toleranz, die Freude werdender Eltern. Immer sind es so kleine Geschichten in diesen Songs von Mo Klee, auch im melancholischen Song Bird.

Can I see you again, Maria Solheim? Herumsitzen und nichts tun ist wahrscheinlich das, was mir am schwersten fällt, sagt Konstantin Gropper. Der steckt hinter Get Well Soon hauptamtlich und das jetzt schon 20 Jahre. Er versucht sich gerade an Meditation, aber er sagt auch, das sei nur ein Trick, sich selbst dazu zu bringen, nichts zu tun, indem er etwas tue. Auf dem ersten von zwei Alben dieses Jahr, Minus the Magic, tut er auch nicht nichts. Er denkt viel nach über sein Leben bis hierhin und fragt sich, wo eigentlich in dieser Lebensmitte die Magie hin ist. Er bringt sie allerdings wirklich uns mit in seinen Sounds und in unsere Leben hinein. Danke dafür. Und auch für die Frage, die er in diesem Song stellt. Reicht es nicht, dass wir die Liebe haben? Hier sind Get Well Soon, That's Not Me.

0: Bayern 2, MDR Kultur, SR Kultur, Bremen 2, das waren Get Well Soon von dem Album Minus the Magic. Und das zweite Album für dieses 20. Jahr der Band, Get Well Soon, für dieses Jubiläum, ist auch schon im Anmarsch. Ende Oktober kommt es. Und wenn Sie eine Prise Magie in Ihre Leben bringen möchten, und das meine ich wirklich so, wie ich sage, dann würden sich folgende Konzerte von Get Well Soon anbieten. 24. Januar Hamburg, 25. Januar Frankfurt, der 29.1., der steht ebenfalls zur Debatte, Leipzig. Und am 2.2. sind Get Well Soon in München, just to name a few. Jetzt gibt's Pulp in den Herzstücken. Hier ist Farmers Market.
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Fraternize von Heimat aus Dänemark. Heimat bedeutet in etwa heimwärts. Ein schönes Wort, das sofort Ruhe bringt. Lydia Luz hören Sie gleich mit Face and Figure. Lassen Sie es sich gut gehen. Ich bin Christine Heug. Bis bald. Alles Liebe.

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1: Ein herzliches Willkommen aus Bremen zu den Herzstücken mit Nicole Nellhiebel am Mikrofon. Ein bisschen Neues aus der Welt von Singer-Songwriter und elegantem Pop wird's geben. Songs zum Wiederhören und Entdecken und hoffentlich für Sie einen entspannten Abend. The Autumn Defense nehmen Sie jetzt erstmal mit hier in diesen Musikmix Everyday.

Melancholy Moon heißt dieser Song von den Wales, ein Herzstück in den Late Night Sounds. Und wir bleiben in melancholisch-nächtlicher Stimmung mit Musik von Saguro. Und dahinter steckt der Singer-Songwriter Christian Rappel, der als Kind schon seiner Mutter begeistert beim Gitarrespielen zugehört hat. Das klingt nach Der Weg war schnell klar. Die Songs von Saguro sind eher verhangen und nachdenklich. Unsere Musik ist eine Einladung in einen Raum, in dem Gefühle nicht dramatisiert oder versteckt werden. Das kann man auf der Homepage von Saguro lesen. Der neue Song A Night Moth in April Showers erzählt von Orientierungslosigkeit und der Erkenntnis, es braucht Zeit zu heilen, wenn einen die Vergangenheit zwickt und traurig macht. Verletzlichkeit wird zur Stärke. Saguro.

Die Songschreiberin und Sängerin Krista Dietor aus Indiana mit einem ihrer filigranen Songs How Will I Know in den Herzstücken, und die gibt's in den Late Night Sounds auf Bremen 2, MDR Kultur, Bayern 2 und SR Kultur. Es ist die Geschichte von einer Liebe, die nicht so richtig sein soll, und trotzdem ist da eine große Anziehungskraft zwischen zwei Menschen. So beschreibt Tokumbo den Song Leise aus dem Portfolio von Stoppock. Tokumbo gehört nämlich zu den Musikerinnen und Musikern, die Coverversionen seiner Songs für das Stoppock-Tribute-Album 2670, die Songs von Stoppock, aufgenommen haben. Das erscheint anlässlich seines 70. Geburtstags, und zwar morgen. Tokumbo hat sich auch für den Song Leise entschieden, weil er zu ihrer eigenen Soundwelt als Musikerin besonders gut passt. Nostalgisch und folkig, mit Blick auf Glück, Trauer, Versagen, Hoffnung und Liebe.

Leise war das. Musik mit Tocumbo zu finden auf dem Stoppock Tribute Album 2670. Die Songs von Stoppock. Das kommt, wie gesagt, morgen raus. 18 Songs sind darauf. Und neben Tocumbo sind unter anderem Pohlmann, Alin Kohn und Desiree Kleukens mit dabei. Mit ihrem Blick auf diese Songs. Es sind Herzstücke, würde ich mal sagen. Sie sind bei den Late Night Sounds und jetzt überlegen wir uns mal, wie stellen wir uns wohl fliegende Träume vor? Die Bare Naked Ladies schweben es mal eben vor. Flying Dreams.

Er ist auch so ein Meister der Piano-Balladen. In diesem Fall gab es aber keine schöne Liebesgeschichte dazu von Ben Folds Fragile. Sie sind auf MDR Kultur, SR Kultur, Bremen 2 und Bayern 2 in unserem gemeinsamen Musikabend Late Night Sounds. Und aus Bremen kommen gerade die Herzstücke. Tell the Kids We Tried, so heißt das aktuelle Album des kanadischen Singer-Songwriters Jacob Brodowski. Sagt den Kindern, wir haben es versucht. Tatsächlich schwingen in den zarten Songs mehrere Gedankenebenen. Die Sorge um eine gute und gesunde Zukunft für seine eigenen Kinder angesichts einer Welt des Klimawandels und einer Welt, in der Jacob Brodowski beobachtet, dass die Menschen immer weniger gut miteinander umgehen. Man liest aber auch seine eigene Geschichte mit, den Verlust seiner jüdischen Gemeinschaft in Winnipeg vor nicht allzu langer Zeit wegen politischer Spannung. Da waren die Songs für das Album zwar schon geschrieben, aber die Themen lagen wohl schon längst in der Luft. Gemeinschaft, Verlust, Hoffnung und auch ein sich Abfinden. Manchmal ist Überleben genug, singt Jacob Brodowski in Winters.

The Bar Brothers featuring Jim James und Arc Iris mit English Harbor hier in den Late Night Sounds Herzstücken. Wenn Sie jetzt gleich Kuhglocken hören, dann ist das absolut richtig und es wird auch so mitten im Sommer ein bisschen eiskalt. Kalte Luft heißt die neue Single von Karl die Große, der Band um Sängerin Wenke Wollny. Mit dabei war der DJ Bastler und gemeinsam haben sie mit starkem Rhythmus, Soundcollagen und fast neutralem Gesang von Wenke Wollny einen wirklich hochatmosphärischen Sound gezaubert, dem man schwer widerstehen kann, finde ich. Ein moderner Popsong, kraftvoll, es geht ums Loslassen und Perspektivwechsel. Macht Spaß, diese kalte Luft.

Man hat doch so allerlei Winterassoziationen, oder? Kalte Luft, aktueller Song von Karl die Große featuring Bastler. Das Ganze ist Teil der Bonusplatte, ist nicht aufgeschoben. Im Nachklapp zum Album Aufgehoben kommt am 28. August raus, Karl die Große. Herzstücke in den Late Night Sounds auf Bremen 2, Bayern 2, MDR Kultur und SR Kultur. Und bevor Sie noch kalte Zehen kriegen nach der kalten Luft, gleich mal weiter zum kanadischen Singer-Songwriter Joshua Hyslop. Der umarmt einen geradezu mit seinem warmen Sound und einem Arrangement mit großer Geste. Ein Song, der einen mitzieht, wie die kalte Luft eben auch, aber jetzt doch ganz anders. Joshua Hyslop, More Than This.

Château de Sable, ein Song von Cœur de Pirate, in dem sie das Muttersein und das Verhältnis zu ihrer Tochter beleuchtet. Sie hören die Late Night Sounds mit den Herzstücken. Um 22 Uhr gibt's Nachrichten und danach aber noch mehr Herzstücke, wenn Sie mögen, mit Live-Songs und einem Ausflug in den Augustregen. Bis gleich, sagt Nicole Nellhiebel.

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1: Schön, dass Sie dabei sind bei den Herzstücken aus Bremen mit Nicole Nellhiebel am Mikrofon. Und für Herzstücke der Popmusik hat diese Band ganz sicher gesorgt. Crowded House, Better Be Home Soon.

Parcels mit No I Care Some More. Herzstücke gibt's in den Late Night Sounds. Mo Klee nennt sich der Schweizer Songwriter René Grünfelder, wenn er Musik macht. Three Chords and a Shaking Hand hat er sein aktuelles Album genannt und er sagt darüber, dass es Episoden aus seiner Gefühlswelt und seinem Alltag beschreibe und er sich freue, wenn Menschen, die die Songs hören, sich darin wiederfinden können und vielleicht merken, dass sie mit ihren Gedanken nicht ganz allein sind. Um Debattenkultur geht's auf dem Album auch, um die Hoffnung, trotz aller Mittelmäßigkeit geliebt zu werden, die Sehnsucht nach mehr Menschlichkeit und Toleranz, die Freude werdender Eltern. Immer sind es so kleine Geschichten in diesen Songs von Mo Klee, auch im melancholischen Song Bird.

Ashes and Rust von Jeremy Zucker und Chelsea Cutler. Sie sind bei den Late Night Sounds. Das ist der gemeinsame Musikabend von SR Kultur, Bremen 2, Bayern 2 und MDR Kultur. Und gerade gibt's die Herzstücke. Und Herzstücke aus seinem musikalischen Katalog hat sich das Manchester Orchestra, das Bandprojekt um Andy Hull aus Atlanta, in ganz besonderer Kulisse vorgenommen. Wir gehen jetzt zurück in den Herbst 2023. Da sind Sänger und Songschreiber Andy Hull und Gitarrist Robert McDowell für 3 Nächte in der Union Chapel in London aufgetreten. In der Stadt, der sie sich besonders verbunden fühlen, erzählen sie. Dort haben sie 3 Konzerte gespielt, nur diese beiden Musiker. Und sie haben sich dabei die gesamte Songgeschichte des Manchester Orchestra vorgenommen. 21 Songs haben es auf ein Live-Album geschafft. Die kleine Besetzung und die Atmosphäre in der Union Chapel lassen diese Songs strahlen und entlocken ihnen neue Facetten. Telepath.

Telepath live in der Union Chapel in London. Das waren Andy Hull und Robert McDowell, Manchester Orchestra in den Late Night Sounds. Und Andy Hull erzählt dazu, es sei geradezu surreal gewesen, die Songs an den drei Abenden in der Union Chapel zu spielen. Heilend und intensiv. Und in diesem Jahr kann man übrigens unter anderem noch Sean Colvin oder Joan S. Policewoman in dieser Union Chapel in London erleben. Herzstücke hören Sie gerade, und das sind die Songs von Olivia Dean, längst für viele geworden. I've seen it.

LaReach mit Dreamer und davor Marc Brossard mit Send Me a Sign. Bremen 2, MDR Kultur, SR Kultur und Bayern 2 senden gerade die Herzstücke in den Late Night Sounds. Kleine Reise zurück jetzt ins Jahr 1995. Da ist das Album Roots to Branches rausgekommen. Ein Album von Jethro Tull, das nach allerlei Experimenten mit elektronischen Sounds wieder so ein bisschen mehr zurückgewiesen hat in die typische Tull-Klangwelt, Progressive Rock und eine große Spannbreite an musikalischen Ideen. Für mich, und wir kommen wieder ganz nah an das Thema Herzstücke, ist das Album eine echte Herzensangelegenheit geworden, denn meine große Liebe hat es mir damals geschenkt. Es hat dann noch so ein bisschen gedauert, länger als die Platte jedenfalls, aber dann, und es ist auch kein Ende dieser Geschichte. Vielleicht haben Sie ja auch so eine Erinnerung an ein Album, und besonders großartig fand ich von Anfang an diesen Song auf dem Album Stuck in the August Rain, Jethro Tull.

Aus Kentucky kommt die Amerikaner-Musikerin S.G. Goodman. Das war ihr Song Michael Told Me. Wenn man einen Song aufnimmt, hält man einen Moment in der Zeit fest, sagt sie. Und das ist natürlich schon was ganz Besonderes. Und wir haben hier im Studio bei Bremen 2 so einen Moment festgehalten mit dem irischen Musiker Conan O'Brien, bekannt mit dem Bandprojekt Villagers. Villagers, die machen so eine Melange aus Indie-Rock und Folk. Und bei uns ging es ganz reduziert zu ein kleiner Moment in der Zeit mit Villagers. A Trick of the Light.

Trick of the Light. Live gespielt im Bremen 2 Studio 2018 war das, als Conan O'Brien von Villagers uns besucht hat. Herzstücke gibt's gerade in den Late Night Sounds. 40 Jahre in der Musikgeschichte zu bestehen, das muss man erstmal schaffen. Die Kanadier Blue Rodeo, die musikalisch ganz tief in der Amerikanerwelt verwurzelt sind, die zählen zu solchen Bands. In Kanada sind sie eine echte Institution und Mitglieder des Order of Canada und der Music Hall of Fame unter anderem. Einen sehr entspannten und sehr schönen Song, wie ich finde, gibt's jetzt 6 Minuten lang. Blue Rodeo mit Julie is Painting.

Musik, um tiefenentspannt in den späteren Abend zu kommen. Mama's Gun waren das. Und das waren auch die Herzstücke für heute so langsam auf SR Kultur, MDR Kultur, Bremen 2 und Bayern 2. Machen Sie es gut. Tschüss und bis bald, sagt Ihre Nicole Nellhiebel.

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1: Herzstückezeit, immer donnerstags ab 21 Uhr zwei Stunden mit ganz besonderen Sounds. Solche, die von Ihnen wollen, dass Sie sich Zeit nehmen, Herz und Ohren öffnen, entspannen, auf dass Sie sich Ihren Weg Richtung Seele bahnen, diese Sounds. Und das können Sie. Warten Sie mal ab, wie gut das gleich klappen wird mit einem neuen Song aus Irland von Kingfisher. Wehren ist da zwecklos. Also, einmal wir alle zusammen Arme ausschütteln, Nacken dehnen, die Augen schließen, da wo es geht. Hier sind Bahamas mit Way With Words.

Das war Sass in den Herzstücken Bleu de la Nuit. Kingfisher haben sich erst vor 4 Jahren zusammengetan, kennengelernt an der Uni während ihres Ingenieurstudiums. Das klingt sehr technisch. Ihre Musik ist alles andere als das. Wunderschön emotional, wie ein sich wiegendes Weizenfeld. Und die haben eine Präsenz, die überall in den Bann zieht, in kleinen irischen Kneipen oder in ausverkauften Hallen. Dieser Song handelt von Liebe. Und die ist hier so groß, dass sie immer hält, selbst wenn man sich trennen sollte. Kingfisher und The Sun Will Never Settle.

Die Late Night Sounds mit Shimmer Love, das war Jonathan Jeremiah. The Haunted Youth kommen aus Belgien und haben ein neues Album rausgebracht, das heißt Boys Cry 2. Die erste Hälfte des Albums handelt von dem Mann an und für sich und im Speziellen, wie er so die Menschen immer zu denken, sich verhält, wenn er Liebeskummer hat. Also, dass er zum Beispiel wütend wird, aggressiv eine Mauer hochzieht. Und die zweite Hälfte des Albums erzählt das komplette Gegenteil, weil Boys Cry 2. Das hier ist Track 6 von 11, also Kategorie 2, also zweite Hälfte. Der Song handelt von Verletzlichkeit und heißt sinnigerweise Hurt. Bayern 2, MDR Kultur, SR Kultur und Bremen 2. Hier sind die wunderbaren The Haunted Youth und Hurt.

Haunted Youth, belgische Band, am 16. November in München, am 7. März in Berlin oder aber auch in Hamburg am 9. März. Wenn Sie mögen, greifen Sie zu. Und hier und jetzt ein feiner Song von Ruth Moody, Trees for Skies.

In the Lantern Light, das waren Toad the Wet Sprocket. Lola Young ist Ihnen bestimmt ein Begriff. Mit Messi hat sie 24 ihren Durchbruch international geschafft. Und dann ging es ihr doch sehr schnell schlecht. Es gab einen Rückzug, um sich um Sucht und Seele zu kümmern. Und das, was wir jetzt hören, sind Sounds von danach. Geschrieben am Morgen nach der Nacht ihres Grammy-Gewinns für Best Pop Solo Performance Anfang des Jahres. Ein Song über den Moment des noch Feststeckens. Irgendwo in der Mitte zwischen dem, was Lola Young nicht mehr wollte und für das sie hart gekämpft hat, und dem Ziel, an dem sie noch lang psychisch zumindest nicht angekommen ist. Der Satz "I miss the high from down here" beschreibt das ziemlich gut. Von James Blake produziert, hier ist Lola Young in den Herzstücken mit "From Down Here".

Starfish and Unicorns, das war Colin Hay. Herzstücke Publikum, herzlich willkommen. Bayern 2, MDR Kultur, SR Kultur und Bremen 2. Und das, was wir jetzt hören, ist auch etwas sehr Besonderes. Das hier sind Nerf aus Finnland. Die Gesangsaufnahmen zu diesem Herzstück, die sind zu Hause in einem Kleiderschrank entstanden, als Kontrast dann zum High-End-Studio, in dem die Band dann anschließend war. Gegensätze. Darum geht's auch hier. Oder besser mal was anders machen. Oder besser was anders sehen. Mit neuen Augen nämlich. So ein schönes kleines Stück Musik jetzt in den Late Night Sounds. Hier sind Nerf und All This Is So New To Me.

Neuf waren das in den Herzstücken mit All This Is So New To Me. Und das ist ein neuer Song. Und drauf auf dem kommenden Album von Neuf, Goodbye Northam, ab Oktober im Laden. Jetzt habe ich für uns Amanda Shears aus Texas. Die hat nicht nur 9 Soloalben released, ist nicht nur Teil einer weiblichen Country-Supergroup mit namhaften Kolleginnen. Sie hat zudem, wir hören es jetzt sofort, 2 sehr schöne Sachen, die sie miteinander verbindet. Wahrscheinlich gar nicht absichtlich, die sind einfach so in ihr drin. Etwas leicht Kratziges, wie ein Weidezaun, über den man besser nicht klettern sollte. Und gleichzeitig Wärme und was Liebevolles in der Stimme. Selbst wenn sie vom schlechten Benehmen erzählt. Hier ist Amanda Shears mit Bad Behavior.

Er ist auch so ein Meister der Piano-Balladen. In diesem Fall gab es aber keine schöne Liebesgeschichte dazu von Ben Folds Fragile. Sie sind auf MDR Kultur, SR Kultur, Bremen 2 und Bayern 2 in unserem gemeinsamen Musikabend Late Night Sounds. Und aus Bremen kommen gerade die Herzstücke. Tell the Kids We Tried, so heißt das aktuelle Album des kanadischen Singer-Songwriters Jacob Brodowski. Sagt den Kindern, wir haben es versucht. Tatsächlich schwingen in den zarten Songs mehrere Gedankenebenen. Die Sorge um eine gute und gesunde Zukunft für seine eigenen Kinder angesichts einer Welt des Klimawandels und einer Welt, in der Jacob Brodowski beobachtet, dass die Menschen immer weniger gut miteinander umgehen. Man liest aber auch seine eigene Geschichte mit, den Verlust seiner jüdischen Gemeinschaft in Winnipeg vor nicht allzu langer Zeit wegen politischer Spannung. Da waren die Songs für das Album zwar schon geschrieben, aber die Themen lagen wohl schon längst in der Luft. Gemeinschaft, Verlust, Hoffnung und auch ein sich Abfinden. Manchmal ist Überleben genug, singt Jacob Brodowski in Winters.

The Bar Brothers featuring Jim James und Arc Iris mit English Harbor hier in den Late Night Sounds Herzstücken. Wenn Sie jetzt gleich Kuhglocken hören, dann ist das absolut richtig und es wird auch so mitten im Sommer ein bisschen eiskalt. Kalte Luft heißt die neue Single von Karl die Große, der Band um Sängerin Wenke Wollny. Mit dabei war der DJ Bastler und gemeinsam haben sie mit starkem Rhythmus, Soundcollagen und fast neutralem Gesang von Wenke Wollny einen wirklich hochatmosphärischen Sound gezaubert, dem man schwer widerstehen kann, finde ich. Ein moderner Popsong, kraftvoll, es geht ums Loslassen und Perspektivwechsel. Macht Spaß, diese kalte Luft.

Man hat doch so allerlei Winterassoziationen oder kalte Luft. Aktueller Song von Karl die Große featuring Bastler. Das Ganze ist Teil der Bonusplatte, ist nicht aufgeschoben. Im Nachklapp zum Album Aufgehoben kommt am 28. August raus Karl die Große. Herzstücke in den Late Night Sounds auf Bremen 2, Bayern 2, MDR Kultur und SR Kultur. Und bevor Sie noch kalte Zehen kriegen nach der kalten Luft, gleich mal weiter zum kanadischen Singer-Songwriter Joshua Hyslop. Der umarmt einen geradezu mit seinem warmen Sound und einem Arrangement mit großer Geste. Ein Song, der einen mitzieht, wie die kalte Luft eben auch, aber jetzt doch ganz anders. Joshua Hyslop, More Than This.

Château de Sable, ein Song von Cœur de Pirate, in dem sie das Muttersein und das Verhältnis zu ihrer Tochter beleuchtet. Sie hören die Late Night Sounds mit den Herzstücken. Um 22 Uhr gibt's Nachrichten und danach aber noch mehr Herzstücke, wenn Sie mögen, mit Live-Songs und einem Ausflug in den Augustregen. Bis gleich, sagt Nicole Nellhiebel.

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1: Schön, dass Sie dabei sind bei den Herzstücken aus Bremen mit Nicole Nellhiebel am Mikrofon. Und für Herzstücke der Popmusik hat diese Band ganz sicher gesorgt. Crowded House, Better Be Home Soon.

Parcels mit Noah Care Some More. Herzstücke gibt's in den Late Night Sounds. Mo Klee nennt sich der Schweizer Songwriter René Grünfelder, wenn er Musik macht. Three Chords and a Shaking Hand hat er sein aktuelles Album genannt und er sagt darüber, dass es Episoden aus seiner Gefühlswelt und seinem Alltag beschreibe und er sich freue, wenn Menschen, die die Songs hören, sich darin wiederfinden können und vielleicht merken, dass sie mit ihren Gedanken nicht ganz allein sind. Um Debattenkultur geht's auf dem Album auch, um die Hoffnung, trotz aller Mittelmäßigkeit geliebt zu werden, die Sehnsucht nach mehr Menschlichkeit und Toleranz, die Freude werdender Eltern. Immer sind es so kleine Geschichten in diesen Songs von Mo Klee, auch im melancholischen Song Bird.

Ashes and Rust von Jeremy Zucker und Chelsea Cutler. Sie sind bei den Late Night Sounds. Das ist der gemeinsame Musikabend von SR Kultur, Bremen 2, Bayern 2 und MDR Kultur. Und gerade gibt's die Herzstücke. Und Herzstücke aus seinem musikalischen Katalog hat sich das Manchester Orchestra, das Bandprojekt um Andy Hull aus Atlanta, in ganz besonderer Kulisse vorgenommen. Wir gehen jetzt zurück in den Herbst 2023. Da sind Sänger und Songschreiber Andy Hull und Gitarrist Robert McDowell für 3 Nächte in der Union Chapel in London aufgetreten. In der Stadt, der sie sich besonders verbunden fühlen, erzählen sie. Dort haben sie 3 Konzerte gespielt, nur diese beiden Musiker. Und sie haben sich dabei die gesamte Songgeschichte des Manchester Orchestra vorgenommen. 21 Songs haben es auf ein Live-Album geschafft. Die kleine Besetzung und die Atmosphäre in der Union Chapel lassen diese Songs strahlen und entlocken ihnen neue Facetten. Telepath.

Teller Path live in der Union Chapel in London. Das waren Andy Hull und Robert McDowell, Manchester Orchestra in den Late Night Sounds. Und Andy Hull erzählt dazu, es sei geradezu surreal gewesen, die Songs an den drei Abenden in der Union Chapel zu spielen. Heilend und intensiv. Und in diesem Jahr kann man übrigens unter anderem noch Sean Colvin oder Joan S. Policewoman in dieser Union Chapel in London erleben. Herzstücke hören Sie gerade, und das sind die Songs von Olivia Dean, längst für viele geworden. I've seen it.

LaReach mit Dreamer und davor Marc Brossard mit Send Me a Sign. Bremen 2, MDR Kultur, SR Kultur und Bayern 2 senden gerade die Herzstücke in den Late Night Sounds. Kleine Reise zurück jetzt ins Jahr 1995. Da ist das Album Roots to Branches rausgekommen. Ein Album von Jethro Tull, das nach allerlei Experimenten mit elektronischen Sounds wieder so ein bisschen mehr zurückgewiesen hat in die typische Tull-Klangwelt, Progressive Rock und eine große Spannbreite an musikalischen Ideen.

Aus Kentucky kommt die Amerikaner-Musikerin S.G. Goodman. Das war ihr Song Michael Told Me. Wenn man einen Song aufnimmt, hält man einen Moment in der Zeit fest, sagt sie. Und das ist natürlich schon was ganz Besonderes. Und wir haben hier im Studio bei Bremen 2 so einen Moment festgehalten mit dem irischen Musiker Conan O'Brien, bekannt mit dem Bandprojekt Villagers. Villagers, die machen so eine Melange aus Indie-Rock und Folk. Und bei uns ging es ganz reduziert zu ein kleiner Moment in der Zeit mit Villagers. A Trick of the Light.

A Trick of the Light, live gespielt im Bremen 2 Studio 2018 war das, als Conan O'Brien von Villagers uns besucht hat. Herzstücke gibt's gerade in den Late Night Sounds. 40 Jahre in der Musikgeschichte zu bestehen, das muss man erstmal schaffen. Die Kanadier Blue Rodeo, die musikalisch ganz tief in der Amerikanerwelt verwurzelt sind, die zählen zu solchen Bands. In Kanada sind sie eine echte Institution und Mitglieder des Order of Canada und der Music Hall of Fame unter anderem. Einen sehr entspannten und sehr schönen Song, wie ich finde, gibt's jetzt 6 Minuten lang. Blue Rodeo mit Julie is Painting.

Musik, um tiefenentspannt in den späteren Abend zu kommen. Mama's Gun waren das. Und das waren auch die Herzstücke für heute so langsam auf SR Kultur, MDR Kultur, Bremen 2 und Bayern 2. Machen Sie es gut. Tschüss und bis bald, sagt Ihre Nicole Nellhiebel.

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1: 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Solche, die von Ihnen wollen, dass Sie sich Zeit nehmen, Herz und Ohren öffnen, entspannen, auf dass Sie sich Ihren Weg Richtung Seele bahnen, diese Sounds. Und das können Sie. Warten Sie mal ab, wie gut das gleich klappen wird mit einem neuen Song aus Irland von Kingfisher. Wären ist da zwecklos. Also, einmal wir alle zusammen Arme ausschütteln, Nacken dehnen, die Augen schließen, da wo es geht. Hier sind Bahamas mit Way With Words.

Das war Sass in den Herzstücken Bleu de la Nuit. Kingfisher haben sich erst vor 4 Jahren zusammengetan, kennengelernt an der Uni während ihres Ingenieurstudiums. Das klingt sehr technisch. Ihre Musik ist alles andere als das. Wunderschön emotional, wie ein sich wiegendes Weizenfeld. Und die haben eine Präsenz, die überall in den Bann zieht, in kleinen irischen Kneipen oder in ausverkauften Hallen. Dieser Song handelt von Liebe. Und die ist hier so groß, dass sie immer hält, selbst wenn man sich trennen sollte. Kingfisher und The Sun Will Never Settle.

Die Late Night Sounds mit Shimmer Love, das war Jonathan Jeremiah. The Haunted Youth kommen aus Belgien und haben ein neues Album rausgebracht, das heißt Boys Cry 2. Die erste Hälfte des Albums handelt von dem Mann an und für sich und im Speziellen, wie er, so die Menschen immer zu denken, sich verhält, wenn er Liebeskummer hat. Also, dass er zum Beispiel wütend wird, aggressiv eine Mauer hochzieht. Und die zweite Hälfte des Albums erzählt das komplette Gegenteil, weil Boys Cry 2. Das hier ist Track 6 von 11, also Kategorie 2, also zweite Hälfte. Der Song handelt von Verletzlichkeit und heißt sinnigerweise Hurt. Bayern 2, MDR Kultur, SR Kultur und Bremen 2. Hier sind die wunderbaren The Haunted Youth und Hurt.

The Haunted Youth, belgische Band, am 16. November in München, am 7. März in Berlin oder aber auch in Hamburg am 9. März. Wenn Sie mögen, greifen Sie zu. Und hier und jetzt ein feiner Song von Ruth Moody, Trees for Skies.

In the Lantern Light, das waren Toad the Wet Sprocket. Lola Young ist Ihnen bestimmt ein Begriff. Mit Messi hat sie 24 ihren Durchbruch international geschafft. Und dann ging es ihr doch sehr schnell schlecht. Es gab einen Rückzug, um sich um Sucht und Seele zu kümmern. Und das, was wir jetzt hören, sind Sounds von danach, geschrieben am Morgen nach der Nacht ihres Grammy-Gewinns für Best Pop Solo Performance Anfang des Jahres. Ein Song über den Moment des noch Feststeckens. Irgendwo in der Mitte zwischen dem, was Lola Young nicht mehr wollte und für das sie hart gekämpft hat, und dem Ziel, an dem sie noch lang psychisch zumindest nicht angekommen ist. Der Satz "I miss the high from down here" beschreibt das ziemlich gut. Von James Blake produziert, hier ist Lola Young in den Herzstücken mit "From Down Here".

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1: Schön, dass Sie dabei sind bei den Herzstücken aus Bremen mit Nicole Nellhiebel am Mikrofon. Und für Herzstücke der Popmusik hat diese Band ganz sicher gesorgt. Crowded House, Better Be Home Soon.

Parcels mit Now I Care Some More. Herzstücke gibt's in den Late Night Sounds. Mo Klee nennt sich der Schweizer Songwriter René Grünfelder, wenn er Musik macht. Three Chords and a Shaking Hand hat er sein aktuelles Album genannt und er sagt darüber, dass es Episoden aus seiner Gefühlswelt und seinem Alltag beschreibe und er sich freue, wenn Menschen, die die Songs hören, sich darin wiederfinden können und vielleicht merken, dass sie mit ihren Gedanken nicht ganz allein sind. Um Debattenkultur geht's auf dem Album auch, um die Hoffnung, trotz aller Mittelmäßigkeit geliebt zu werden, die Sehnsucht nach mehr Menschlichkeit und Toleranz, die Freude werdender Eltern. Immer sind es so kleine Geschichten in diesen Songs von Mo Klee, auch im melancholischen Song Bird.

Ashes and Rust von Jeremy Zucker und Chelsea Cutler. Sie sind bei den Late Night Sounds. Das ist der gemeinsame Musikabend von SR Kultur, Bremen 2, Bayern 2 und MDR Kultur. Und gerade gibt's die Herzstücke. Und Herzstücke aus seinem musikalischen Katalog hat sich das Manchester Orchestra, das Bandprojekt um Andy Hull aus Atlanta, in ganz besonderer Kulisse vorgenommen. Wir gehen jetzt zurück in den Herbst 2023. Da sind Sänger und Songschreiber Andy Hull und Gitarrist Robert McDowell für 3 Nächte in der Union Chapel in London aufgetreten. In der Stadt, der sie sich besonders verbunden fühlen, erzählen sie. Dort haben sie 3 Konzerte gespielt, nur diese beiden Musiker. Und sie haben sich dabei die gesamte Songgeschichte des Manchester Orchestra vorgenommen. 21 Songs haben es auf ein Live-Album geschafft. Die kleine Besetzung und die Atmosphäre in der Union Chapel lassen diese Songs strahlen und entlocken ihnen neue Facetten. Telepath.

Another Path live in der Union Chapel in London. Das waren Andy Hull und Robert McDowell, Manchester Orchestra in den Late Night Sounds. Und Andy Hull erzählt dazu, es sei geradezu surreal gewesen, die Songs an den drei Abenden in der Union Chapel zu spielen. Heilend und intensiv. Und in diesem Jahr kann man übrigens unter anderem noch Sean Colvin oder Joan S. Policewoman in dieser Union Chapel in London erleben. Herzstücke hören Sie gerade, und das sind die Songs von Olivia Dean, längst für viele geworden. I've seen it.

The Reach mit Dreamer und davor Marc Brossard mit Send Me a Sign. Bremen 2, MDR Kultur, SR Kultur und Bayern 2 senden gerade die Herzstücke in den Late Night Sounds. Kleine Reise zurück jetzt ins Jahr 1995. Da ist das Album Roots to Branches rausgekommen. Ein Album von Jethro Tull, das nach allerlei Experimenten mit elektronischen Sounds wieder so ein bisschen mehr zurückgewiesen hat in die typische Tull-Klangwelt, Progressive Rock und eine große Spannbreite an musikalischen Ideen. Für mich, und wir kommen wieder ganz nah an das Thema Herzstücke, ist das Album eine echte Herzensangelegenheit geworden, denn meine große Liebe hat es mir damals geschenkt. Es hat dann noch so ein bisschen gedauert, länger als die Platte jedenfalls, aber dann, und es ist auch kein Ende dieser Geschichte. Vielleicht haben Sie ja auch so eine Erinnerung an ein Album, und besonders großartig fand ich von Anfang an diesen Song auf dem Album Stuck in the August Rain, Jethro Tull.

Aus Kentucky kommt die Amerikaner-Musikerin S.G. Goodman. Das war ihr Song Michael Told Me. Wenn man einen Song aufnimmt, hält man einen Moment in der Zeit fest, sagt sie. Und das ist natürlich schon was ganz Besonderes. Und wir haben hier im Studio bei Bremen 2 so einen Moment festgehalten mit dem irischen Musiker Conan O'Brien, bekannt mit dem Bandprojekt Villagers. Villagers, die machen so eine Melange aus Indie-Rock und Folk. Und bei uns ging es ganz reduziert zu ein kleiner Moment in der Zeit mit Villagers. A Trick of the Light.

Trick of the Light. Live gespielt im Bremen 2 Studio 2018 war das, als Conan O'Brien von Villagers uns besucht hat. Herzstücke gibt's gerade in den Late Night Sounds. 40 Jahre in der Musikgeschichte zu bestehen, das muss man erstmal schaffen. Die Kanadier Blue Rodeo, die musikalisch ganz tief in der Amerikanerwelt verwurzelt sind, die zählen zu solchen Bands. In Kanada sind sie eine echte Institution und Mitglieder des Order of Canada und der Music Hall of Fame unter anderem. Einen sehr entspannten und sehr schönen Song, wie ich finde, gibt's jetzt 6 Minuten lang. Blue Rodeo mit Julie is Painting.

Musik, um tiefenentspannt in den späteren Abend zu kommen. Mama's Gun waren das. Und das waren auch die Herzstücke für heute so langsam auf SR Kultur, MDR Kultur, Bremen 2 und Bayern 2. Machen Sie es gut. Tschüss und bis bald, sagt Ihre Nicole Nellhiebel.

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Das war Sass in den Herzstücken Bleu de la Nuit. Kingfisher haben sich erst vor 4 Jahren zusammengetan, kennengelernt an der Uni während ihres Ingenieurstudiums. Das klingt sehr technisch. Ihre Musik ist alles andere als das. Wunderschön emotional, wie ein sich wiegendes Weizenfeld. Und die haben eine Präsenz, die überall in den Bann zieht, in kleinen irischen Kneipen oder in ausverkauften Hallen. Dieser Song handelt von Liebe. Und die ist hier so groß, dass sie immer hält, selbst wenn man sich trennen sollte. Kingfisher und The Sun Will Never Settle.

Die Late Night Sounds mit Shimmer Love, das war Jonathan Jeremiah. The Haunted Youth kommen aus Belgien und haben ein neues Album rausgebracht, das heißt Boys Cry 2. Die erste Hälfte des Albums handelt von dem Mann an und für sich und im Speziellen, wie er, so die Menschen immer zu denken, sich verhält, wenn er Liebeskummer hat. Also, dass er zum Beispiel wütend wird, aggressiv eine Mauer hochzieht. Und die zweite Hälfte des Albums erzählt das komplette Gegenteil, weil Boys Cry 2. Das hier ist Track 6 von 11, also Kategorie 2, also zweite Hälfte. Der Song handelt von Verletzlichkeit und heißt sinnigerweise Hurt. Bayern 2, MDR Kultur, SR Kultur und Bremen 2. Hier sind die wunderbaren The Haunted Youth und Hurt.

The Haunted Youth, belgische Band, am 16. November in München, am 7. März in Berlin oder aber auch in Hamburg am 9. März. Wenn Sie mögen, greifen Sie zu. Und hier und jetzt ein feiner Song von Ruth Moody, Trees for Skies.

In the Lantern Light, das Van Tote the Wet Sprocket. Lola Young ist Ihnen bestimmt ein Begriff. Mit Messi hat sie 24 ihren Durchbruch international geschafft. Und dann ging es ihr doch sehr schnell schlecht. Es gab einen Rückzug, um sich um Sucht und Seele zu kümmern. Und das, was wir jetzt hören, sind Sounds von danach. Geschrieben am Morgen nach der Nacht ihres Grammy-Gewinns für Best Pop Solo Performance Anfang des Jahres. Ein Song über den Moment des noch Feststeckens. Irgendwo in der Mitte zwischen dem, was Lola Young nicht mehr wollte und für das sie hart gekämpft hat, und dem Ziel, an dem sie noch lang, lang psychisch zumindest nicht angekommen ist. Der Satz "I miss the high from down here" beschreibt das ziemlich gut. Von James Blake produziert, hier ist Lola Young in den Herzstücken mit "From Down Here".

Starfish and Unicorns, das war Colin Hay. Herzstücke Publikum, herzlich willkommen. Bayern 2, MDR Kultur, SR Kultur und Bremen 2. Und das, was wir jetzt hören, ist auch etwas sehr Besonderes. Das hier sind Nerf aus Finnland. Die Gesangsaufnahmen zu diesem Herzstück, die sind zu Hause in einem Kleiderschrank entstanden, als Kontrast dann zum High-End-Studio, in dem die Band dann anschließend war. Gegensätze. Darum geht's auch hier. Oder besser mal was anders machen. Oder besser was anders sehen. Mit neuen Augen nämlich. So ein schönes kleines Stück Musik jetzt in den Late Night Sounds. Hier sind Nerf und All This Is So New To Me.

Neuf waren das in den Herzstücken mit All This Is So New To Me. Und das ist ein neuer Song. Und drauf auf dem kommenden Album von Neuf, Goodbye Northam, ab Oktober im Laden. Jetzt habe ich für uns Amanda Shears aus Texas. Die hat nicht nur 9 Soloalben released, ist nicht nur Teil einer weiblichen Country-Supergroup mit namhaften Kolleginnen. Sie hat zudem, wir hören es jetzt sofort, 2 sehr schöne Sachen, die sie miteinander verbindet. Wahrscheinlich gar nicht absichtlich, die sind einfach so in ihr drin. Etwas leicht Kratziges, wie ein Weidezaun, über den man besser nicht klettern sollte. Und gleichzeitig Wärme und was Liebevolles in der Stimme. Selbst wenn sie vom schlechten Benehmen erzählt. Hier ist Amanda Shears mit Bad Behavior.

John Regan, Hello Old Friend. Für uns alle zusammen, Bayern 2, MDR Kultur, SR Kultur, Bremen 2 ebenfalls, herzlich willkommen. Jetzt auch zu diesem Song von Rhys Lewis, von seinem Debütalbum. Mittlerweile hat er schon ein zweites. Was ich am Debüt so auffallend finde, ist der Name. Things I Chose to Remember. Wenn er uns diese Gabe weiterreichen könnte, bitteschön, das wäre was. Oder wenn wir alle uns entscheiden könnten, woran wir uns erinnern wollen in unserem Leben. Die Schlechten ins Kröpfchen, die Guten ins Töpfchen. Hier ist Rhys Lewis, When Was the Last Time?

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1: Heute mit den Herzstücken und die kommen aus Bremen. Ich bin Christine Heuk und ich freue mich in dieser zweiten Stunde unter anderem auf unser Live-Schätzchen. Das heißt, ein in Bremen 2 eingespielter Song von einer Musikerin, wunderschön geraten, ganz nah und echt. Und das hier ist Jamie Lawson, All is Beauty.

Cigarettes After Sex waren das mit Sweet. Die Songs von The Veils. Auch erneut oder gerade noch ein bisschen mehr auf dem neuen Album Fragile World fühlen sich oft an, ja, wie eine entrückte, langsame Zeitlupenfahrt durch das All. Alles schwebt, hier und da droht eine Gefahr, aber es ist so schön ruhig und entrückt hier und darum möchte ich gar nicht mehr aussteigen. Intensiv, klar, nah, zum Greifen nah, wenn Finn Andrews da singt, wie in diesem Song von High Hopes. Hier sind The Veils in den Herzstücken.

Alice Phoebe Lou mit Drive-By. Jetzt, liebe Leute, ob bei Bremen 2, Bayern 2, MDR Kultur oder SR Kultur, der nächste schöne Name und die nächsten schönen Töne und die nächste feine Stimme. Ihr Name? Alila Diane. Aus Nevada City in Kalifornien. Sie ist sowas wie ein unaufdringlicher, stiller Star. Sie kann mit ihrem sanften Amerikaner-Folk mächtig aufwühlen. Sie schreibt kluge Texte und live, meine Güte. Das ist das, wenn Menschen, vielleicht kennen Sie das, schon beim Soundcheck vor der Bühne stehen bleiben und gar nicht mehr weggehen wollen. Jetzt in den Herzstücken mit einer Studio-Live-Aufnahme von Bremen 2, wo sich genau das ereignet hat. Lauter Kollegen und Kolleginnen, die vor der Tür stehen blieben und nicht mehr weichen wollten. Sie würden womöglich noch heute dort stehen, hätte man sie nicht sanft weggeschoben. Alila Diane mit ihrer Studio-Version von Bremen 4, California.

Alila Diane. Falls Sie das besondere Live-Gefühl mit ihr auch einmal erleben wollen, dann ginge das am 2. November in Hamburg oder am 3. November in Berlin. Ich versuche, Sie kurz ins Boot zu holen, was den nächsten Song anbelangt. Der ist so leise und intensiv zugleich. Es ist ein Song gemacht aus purer Liebe. Da reicht ein Leben nicht aus. Dafür braucht man mindestens drei. Na gut, drei. Bleiben wir dabei. Öl, jetzt in den Herdstücken, in drei Leben.

So ein schöner Song von Michael Kiwanuka, Piano Joint. Die schwedische Sängerin und Songwriterin, die wir jetzt hören, nennt sich Water Baby. Und sie hat ihr erstes Album vor einer kleinen Weile rausgebracht. Es heißt Memory Be a Blade. Da singt sie von eigenen Erfahrungen, inspiriert von Beziehungen, die sie so hatte. Und die waren manchmal eben doch verletzend, so wie eine scharfe Klinge. Hier ist der Album-Titeltrack Water Baby, Memory Be a Blade.

Can I see you again, Maria Solheim? Herumsitzen und nichts tun ist wahrscheinlich das, was mir am schwersten fällt, sagt Konstantin Gropper. Der steckt hinter Get Well Soon hauptamtlich und das jetzt schon 20 Jahre. Er versucht sich gerade an Meditation, aber er sagt auch, das sei nur ein Trick, sich selbst dazu zu bringen, nichts zu tun, indem er etwas tue. Auf dem ersten von zwei Alben dieses Jahr, Minus the Magic, tut er auch nicht nichts. Er denkt viel nach über sein Leben bis hierhin und fragt sich, wo eigentlich in dieser Lebensmitte die Magie hin ist. Er bringt sie allerdings wirklich uns mit in seinen Sounds und in unsere Leben hinein. Danke dafür. Und auch für die Frage, die er in diesem Song stellt. Reicht es nicht, dass wir die Liebe haben? Hier sind Get Well Soon, That's Not Me.

0: Bayern 2, MDR Kultur, SR Kultur, Bremen 2, das waren Get Well Soon von dem Album Minus the Magic. Und das zweite Album für dieses 20. Jahr der Band, Get Well Soon, für dieses Jubiläum, ist auch schon im Anmarsch. Ende Oktober kommt es. Und wenn Sie eine Prise Magie in Ihre Leben bringen möchten, und das meine ich wirklich so, wie ich sage, dann würden sich folgende Konzerte von Get Well Soon anbieten. 24. Januar Hamburg, 25. Januar Frankfurt. Der 29.1., der steht ebenfalls zur Debatte, Leipzig. Und am 2.2. sind Get Well Soon in München, just to name a few. Jetzt gibt's Pulp in den Herzstücken. Hier ist Farmers Market.
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Fraternize von Heimat aus Dänemark. Heimat bedeutet in etwa heimwärts. Ein schönes Wort, das sofort Ruhe bringt. Lydia Luz hören Sie gleich mit Face and Figure. Lassen Sie es sich gut gehen. Ich bin Christine Heug. Bis bald. Alles Liebe.

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1: Ein herzliches Willkommen aus Bremen zu den Herzstücken mit Nicole Nellhiebel am Mikrofon. Ein bisschen Neues aus der Welt von Singer-Songwriter und elegantem Pop wird's geben. Songs zum Wiederhören und Entdecken und hoffentlich für Sie einen entspannten Abend. The Autumn Defense nehmen Sie jetzt erstmal mit hier in diesen Musikmix Everyday.

Melancholy Moon heißt dieser Song von den Wales, ein Herzstück in den Late Night Sounds. Und wir bleiben in melancholisch-nächtlicher Stimmung mit Musik von Saguro. Und dahinter steckt der Singer-Songwriter Christian Rappel, der als Kind schon seiner Mutter begeistert beim Gitarrespielen zugehört hat. Das klingt nach Der Weg war schnell klar. Die Songs von Saguro sind eher verhangen und nachdenklich. Unsere Musik ist eine Einladung in einen

Musik, um tiefenentspannt in den späteren Abend zu kommen. Mama's Gun waren das. Und das waren auch die Herzstücke für heute so langsam auf SR Kultur, MDR Kultur, Bremen 2 und Bayern 2. Machen Sie es gut. Tschüss und bis bald, sagt Ihre Nicole Nellhiebel.

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1: Herzstücke-Zeit, immer donnerstags ab 21 Uhr zwei Stunden mit ganz besonderen Sounds. Solche, die von Ihnen wollen, dass Sie sich Zeit nehmen, Herz und Ohren öffnen, entspannen, auf dass Sie sich Ihren Weg Richtung Seele bahnen, diese Sounds. Und das können Sie. Warten Sie mal ab, wie gut das gleich klappen wird mit einem neuen Song aus Irland von Kingfisher. Wären ist da zwecklos. Also, einmal wir alle zusammen Arme ausschütteln, Nacken dehnen, die Augen schließen, da wo es geht. Hier sind Bahamas mit Way With Words.

Das war Sass in den Herzstücken Bleu de la Nuit. Kingfisher haben sich erst vor 4 Jahren zusammengetan, kennengelernt an der Uni während ihres Ingenieurstudiums. Das klingt sehr technisch. Ihre Musik ist alles andere als das. Wunderschön emotional, wie ein sich wiegendes Weizenfeld. Und die haben eine Präsenz, die überall in den Bann zieht, in kleinen irischen Kneipen oder in ausverkauften Hallen. Dieser Song handelt von Liebe. Und die ist hier so groß, dass sie immer hält, selbst wenn man sich trennen sollte. Kingfisher und The Sun Will Never Settle.

Die Late Night Sounds mit Shimmer Love, das war Jonathan Jeremiah. The Haunted Youth kommen aus Belgien und haben ein neues Album rausgebracht, das heißt Boys Cry 2. Die erste Hälfte des Albums handelt von dem Mann an und für sich und im Speziellen, wie er, so die Menschen immer zu denken, sich verhält, wenn er Liebeskummer hat. Also, dass er zum Beispiel wütend wird, aggressiv eine Mauer hochzieht. Und die zweite Hälfte des Albums erzählt das komplette Gegenteil, weil Boys Cry 2. Das hier ist Track 6 von 11, also Kategorie 2, also zweite Hälfte. Der Song handelt von Verletzlichkeit und heißt sinnigerweise Hurt. 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Hier sind die wunderbaren The Haunted Youth und Hurt.

The Haunted Youth, belgische Band, am 16. November in München, am 7. März in Berlin oder aber auch in Hamburg am 9. März. Wenn Sie mögen, greifen Sie zu. Und hier und jetzt ein feiner Song von Ruth Moody, Trees for Skies.

In the Lantern Light, das waren Toad the Wet Sprocket. Lola Young ist Ihnen bestimmt ein Begriff. Mit Messy hat sie 24 ihren Durchbruch international geschafft. Und dann ging es ihr doch sehr schnell schlecht. Es gab einen Rückzug, um sich um Sucht und Seele zu kümmern. Und das, was wir jetzt hören, sind Sounds von danach. Geschrieben am Morgen nach der Nacht ihres Grammy-Gewinns für Best Pop Solo Performance Anfang des Jahres. Ein Song über den Moment des noch Feststeckens. Irgendwo in der Mitte zwischen dem, was Lola Young nicht mehr wollte und für das sie hart gekämpft hat, und dem Ziel, an dem sie noch lang psychisch zumindest nicht angekommen ist. Der Satz "I miss the high from down here" beschreibt das ziemlich gut. Von James Blake produziert, hier ist Lola Young in den Herzstücken mit "From Down Here".

Starfish and Unicorns, das war Colin Hay. Herzstücke Publikum, herzlich willkommen. Bayern 2, MDR Kultur, SR Kultur und Bremen 2. Und das, was wir jetzt hören, ist auch etwas sehr Besonderes. Das hier sind Nerf aus Finnland. Die Gesangsaufnahmen zu diesem Herzstück, die sind zu Hause in einem Kleiderschrank entstanden, als Kontrast dann zum High-End-Studio, in dem die Band dann anschließend war. Gegensätze. Darum geht's auch hier. Oder besser mal was anders machen. Oder besser was anders sehen. Mit neuen Augen nämlich. So ein schönes kleines Stück Musik jetzt in den Late Night Sounds. Hier sind Nerf und All This Is So New To Me.

Neuf waren das in den Herzstücken mit All This Is So New To Me. Und das ist ein neuer Song. Und drauf auf dem kommenden Album von Neuf, Goodbye Northam, ab Oktober im Laden. Jetzt habe ich für uns Amanda Shears aus Texas. Die hat nicht nur 9 Soloalben released, ist nicht nur Teil einer weiblichen Country-Supergroup mit namhaften Kolleginnen. Sie hat zudem, wir hören es jetzt sofort, 2 sehr schöne Sachen, die sie miteinander verbindet. Wahrscheinlich gar nicht absichtlich, die sind einfach so in ihr drin. Etwas leicht Kratziges, wie ein Weidezaun, über den man besser nicht klettern sollte. Und gleichzeitig Wärme und was Liebevolles in der Stimme. Selbst wenn sie vom schlechten Benehmen erzählt. Hier ist Amanda Shears mit Bad Behavior.

John Regan, Hello Old Friend. Für uns alle zusammen, Bayern 2, MDR Kultur, SR Kultur, Bremen 2 ebenfalls, herzlich willkommen. Jetzt auch zu diesem Song von Rhys Lewis, von seinem Debütalbum. Mittlerweile hat er schon ein zweites. Was ich am Debüt so auffallend finde, ist der Name. Things I Chose to Remember. Wenn er uns diese Gabe weiterreichen könnte, bitteschön, das wäre was. Oder wenn wir alle uns entscheiden könnten, woran wir uns erinnern wollen in unserem Leben. Die Schlechten ins Kröpfchen, die Guten ins Töpfchen. Hier ist Rhys Lewis, When Was the Last Time?

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1: Heute mit den Herzstücken und die kommen aus Bremen. Ich bin Christine Holk und ich freue mich in dieser zweiten Stunde unter anderem auf unser Live-Schätzchen. Das heißt, ein in Bremen 2 eingespielter Song von einer Musikerin, wunderschön geraten, ganz nah und echt. Und das hier ist Jamie Lawson, All is Beauty.

Cigarettes After Sex waren das mit Sweet. Die Songs von The Veils. Auch erneut oder gerade noch ein bisschen mehr auf dem neuen Album Fragile World fühlen sich oft an, ja, wie eine entrückte, langsame Zeitlupenfahrt durch das All. Alles schwebt, hier und da droht eine Gefahr, aber es ist so schön ruhig und entrückt hier und darum möchte ich gar nicht mehr aussteigen. Intensiv, klar, nah, zum Greifen nah, wenn Finn Andrews da singt, wie in diesem Song von High Hopes. Hier sind The Veils in den Herzstücken.

Alice Phoebe Lou mit Drive-By. Jetzt, liebe Leute, ob bei Bremen 2, Bayern 2, MDR Kultur oder SR Kultur, der nächste schöne Name und die nächsten schönen Töne und die nächste feine Stimme. Ihr Name? Alila Diane. Aus Nevada City in Kalifornien. Sie ist sowas wie ein unaufdringlicher, stiller Star. Sie kann mit ihrem sanften Amerikaner-Folk mächtig aufwühlen. Sie schreibt kluge Texte und live, meine Güte. Das ist das, wenn Menschen, vielleicht kennen Sie das, schon beim Soundcheck vor der Bühne stehen bleiben und gar nicht mehr weggehen wollen. Jetzt in den Herzstücken mit einer Studio-Live-Aufnahme von Bremen 2, wo sich genau das ereignet hat. Lauter Kollegen und Kolleginnen, die vor der Tür stehen blieben und nicht mehr weichen wollten. Sie würden womöglich noch heute dort stehen, hätte man sie nicht sanft weggeschoben. Alila Diane mit ihrer Studio-Version von Bremen 4, California.

Alila Diane. Falls Sie das besondere Live-Gefühl mit ihr auch einmal erleben wollen, dann ginge das am 2. November in Hamburg oder am 3. November in Berlin. Ich versuche, Sie kurz ins Boot zu holen, was den nächsten Song anbelangt. Der ist so leise und intensiv zugleich. Es ist ein Song gemacht aus purer Liebe. Da reicht ein Leben nicht aus. Dafür braucht man mindestens drei. Na gut, drei. Bleiben wir dabei. Öl, jetzt in den Herdstücken, in drei Leben.

So ein schöner Song von Michael Kiwanuka, Piano Joint. Die schwedische Sängerin und Songwriterin, die wir jetzt hören, nennt sich Water Baby. Und sie hat ihr erstes Album vor einer kleinen Weile rausgebracht. Es heißt Memory Be a Blade. Da singt sie von eigenen Erfahrungen, inspiriert von Beziehungen, die sie so hatte. Und die waren manchmal eben doch verletzend, so wie eine scharfe Klinge. Hier ist der Album-Titeltrack Water Baby, Memory Be a Blade.